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1: Das DFB-Pokalfinale, es ist da und die Sportschau sendet live. Der Rekordpokalsieger trifft auf den Titelverteidiger und der Titelverteidiger ist der Außenseiter in diesem Spiel. So oft gibt's das auch nicht. Die Bayern sind seit Ende April Meister zum 35. Mal. Ausgerechnet beim Sieg gegen Stuttgart ist das passiert. Noch einmal gewinnen. Und das magische, ja, oder die magische Triple L von 2012, 2013 ist nach Siegen eingeholt. Aber auch der VfB Stuttgart hat sein Saisonziel erreicht. Sie spielen Champions League in der kommenden Saison. Komme, was wolle. Manuel Neuer ist raus für heute. Die Wade zwickt. Er hätte sich laut Max Eberl trotzdem gleich ins Tor gestellt, wenn man nicht so ein Vertrauen hätte für die Nummer 2 beim Rekordmeister. Es wird schon das 32. Pflichtspiel heute für Jonas Urbik. Der Rekord stimmt auch. Sowohl Neuer als auch Urbik fahren ja zur WM. Letzterer darf zum Trainieren mit. Auch schön. Dazu hat Joshua Kimmich, glaube ich, ziemlich Bock, heute die Bayern als Kapitän aufs Feld zu führen. Und der Gegner? Tja, beim VfB kann man aus dem Vollen schöpfen heute. Und ob der Torwart der Schwaben, Alexander Nübel, heute sein letztes Spiel für die Stuttgarter macht, klären wir gleich mit unseren beiden ARD-Reportern vor Ort im Olympiastadion. Es gibt viel zu besprechen. Das 83. DFB-Pokalfinale. Die Bayern sind zurück und treffen auf den Titelverteidiger, den VfB Stuttgart. Es wurde viel drüber gesprochen, es wird auch weiter viel über dieses Spiel gesprochen werden hier bei Sportschau Live. Es geht eben um den DFB-Pokal und das klingt hier so.
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4: Der VfB Stuttgart gewinnt zum vierten Mal in seiner Vereinsgeschichte den DFB-Pokal.
5: Die Bayern heben ab!
6: Der Pokalsieger heißt Bayern München.
7: Der VfB Stuttgart gewinnt mit 8:7 gegen Eintracht Braunschweig.
8: Last Minute Knockout für tapfer kämpfende Wiesbadener. Glückwunsch FC Bayern München.
9: Der VfB Stuttgart zieht verdient ins DFB-Pokal-Achtelfinale ein.
10: Jetzt ist Schluss, das Spiel ist aus. Der FC Bayern hat es mal wieder geschafft.
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13: Tor für die Bayern, Tor, Kopfball Harry Kane.
14: Und die Bayern stehen drin im DFB-Pokalfinale.
15: Zwei Mannschaften, die dieses Jahr in der Bundesliga sehr, sehr gut gespielt haben. Dementsprechend ist es ein würdiges Pokalfinale, was wir gewinnen wollen.
1: Wir legen uns rein in das Olympiastadion nach Berlin. Es ist immer was Besonderes zum Abschluss der Spielzeit. Auch heute und auch für unsere beiden Reporter vor Ort, Jens-Jörg Krieg und André Siems. Ihr beiden, wie sieht's aus im Olympiastadion? Vom Marathontor bis zur Kurve. Einen schönen Fußballtag kann man sich ja kaum malen heute, oder?
16: Momentan auch noch Choreografiestunde und zwar von beiden Mannschaften. Rechts, da wo normalerweise die Hertha-Fans sind, da sind die Fans des FC Bayern München. Bayern München Rekordpokalsieger. Links und rechts die Wappen des FC Bayern. In der Mitte das Münchner Kindl mit einem Chick, wie der Österreicher sagt, also eine Zigarette und schön in beiden Armen der Pokal. Und auf der anderen Seite links, also dort beim Tor, da wo es reingeht und runtergeht, da ist die Kurve der Stuttgart-Fans in Rot und Weiß, VfB, schön. Und dann steht drinnen, ich glaube, ich sehe schon doppelt.
17: Ja, und jetzt kommen Äffle und Pferdle, das sind zwei Kultfiguren im Südwesten.
16: Genau, und die werden hochgefahren, eine Palme und eine Insel und die trinken schön gemütlich ein Glas Wein. Der eine saugt, der Esel am Strohhalm, der Affe hängt nach oben und in der Mitte natürlich der DFB-Pokal.
17: Es wird Lemberger sein, denke ich mal.
16: Oder ein Lemberger, keine Ahnung was. Auf jeden Fall ist es was Gutes, also wunderschöne Choreografien, muss man echt sagen, von beiden gerade hier.
1: Es ist was los im Olympiastadion, die Bayern sind wieder da, JJ, nach langer Finalabstinenz. Ich denke, sie wollen mehr als nur einen Titel in dieser erfolgreichen Saison holen. Ne? Wie wichtig ist das für die heute?
17: Ja, also wer gestern die Pressekonferenz mitverfolgt hat, der ist totales Feuer hinter. Die wollen diesen Erfolg, den 21. Pokalsieg auf jeden Fall. Oder man kann es auch übersetzen, Conny. Man guckt auf die Aufstellung und sieht, das ist die Creme de la Creme, die Bayern aufbieten kann. Es war klar, dass es ein paar Veränderungen geben würde zum 5:1 im Spiel gegen die Köln am letzten Spieltag. Es sind jetzt noch Stanisic, Pavlovic, Ulisse auf der Wiese, Obig war ja ohnehin klar. Also das ist eine Aufstellung, die, wenn die Bayern im Finale der Champions League gestanden hätten, genauso gespielt hätte wahrscheinlich. Also das ist ein klares Statement. Hier ist All-In von Seiten der Münchner.
1: André Siems für den VfB-Trainer Sebastian Hoeneß, für den Gegner. Es ist ein besonderes Spiel, familiäre Verbindungen und eine Bayern-Vergangenheit ist da. Wie besonders ist das, was er sich heute für die Startelf gegen den FCB ausgedacht hat?
16: Es ist auch eine Mannschaft, die ich eigentlich so erwartet hätte, mit Nübel im Tor. Dreierkette kann man sagen, okay, überraschend, nicht überraschend. Ich glaube, er will erstmal hinten gut absichern. Aus der Dreier kannst du ja dann ganz schnell eine Fünferkette machen mit Hendricks, mit Chabot und Raquez. Leveling kommt rechts, ist natürlich wahnsinnig schnell. Da kann man die Bayern, wenn sie aufgerückt sind, auch immer sehr schnell beim 1-1-Pressing vielleicht mal überlaufen. Links Mittelstädt vielleicht auch mit Wut im Bauch, nachdem er nicht nominiert wurde vom Bundestrainer Stiller. Und Schema sind in der Mitte. Führich kommt über links und auf rechts. Und vorne ist Demirovic, also auch der VfB Stuttgart, hat ordentlich da was entgegenzusetzen. Die werden sich heute nicht verstecken. Wir dürfen nicht vergessen, zwei Mannschaften, die sich für die Champions League auch über die Bundesliga qualifiziert haben. Das ist wirklich sehr, sehr hochklassig. Hat es zum letzten Mal 2021 gegeben.
1: JJ dazu, Karasor nur auf der Bank und Alex Nübel im Tor beim VfB. Das ist heute so. Aber ist das dann auch morgen noch so, ist die Frage. Ist es sein letztes Spiel heute?
17: Ja, da bin ich mal gespannt, weil wenn Seim mit den Paderbornern den Sprung schaffen sollte in die Liga, könnte es durchaus sein. Dennis Seim ist der logische Nachfolger, er ist ein Riesentalent, U21-Nationalmannschaftskeeper, dass der dann mit Blick auf die Champions League, das dürfen wir nicht vergessen, der VfB hat die Champions League sicher, dass der mit Blick auf die Champions League und mit der Tatsache als Hintergrund, dass er noch nicht mal ein einziges Bundesligaspiel gemacht hat, dass sie doch nochmal versuchen, vielleicht nochmal die Leihe zu verlängern oder einen anderen Keeper für diese große Aufgabe sich holen. Ich bin gespannt. Ich würde keine Wette eingehen auf Simon, aber er ist die normale Nachfolge für den Mann, der derzeit die Nummer 1 ist, nämlich Nübel. Jetzt kommt hier im Hintergrund für alle die Nationalhymne beim deutschen Pokalfinale.
1: Wir lassen sie ein paar Takte stehen und ich gehe hinten nochmal auf die Bayern. André Siems, ich habe von vielen gehört im Netz, naja, also wir haben heute schon eigentlich mehr zu verlieren als der VfB, der befreit aufspielen kann. Also befreit aufspielen beim Pokalfinale finde ich schwierig. Wie viel Druck ist drauf für die Bayern?
16: Ich glaube schon sehr viel Druck. Nachdem sie das Halbfinale verloren haben in der Champions League, wissen sie, dass es eine sehr gute Saison ist, wenn sie das mit dem Double abschließen und in der Champions League ins Halbfinale gekommen sind. Wenn sie das Finale auch verlieren, dann ist es halt nur ein Titel. Man hat das, glaube ich, schon mit der Meisterfeier gesehen in München auf dem Marienplatz. Da kommen schon viele Leute und die Stimmung ist auch ganz okay. Ist aber nicht so wie zum Beispiel, wenn Schalke jetzt Meister werden würde oder Dortmund. Ja, da bin ich mir sicher, da platzt die ganze Region. In München ist man das schon gewohnt, deswegen ein Double und nach 6 Jahren mal wieder den Pokal holen, das wäre schon was Besonderes. Ansonsten wird man die Saison neu bewerten.
1: Das also zum Vorgespräch, passend zum Ende der Hymne mit unseren Reportern André Siems und Jens Jörg Rieck. Es ist angerichtet, liebe Fußballfreunde. Das Wetter ist gut zum runden Leder heute, kann man sagen. Riesenparty in Berlin. Es gibt einen Titel zu vergeben. Kurzer Blick in die Pokalhistorie der beiden Mannschaften. Schon zweimal gab es ein Pokalfinale Bayern gegen Stuttgart. 86 und 2013 war das. Beide Male hat der FC Bayern München gewonnen. Torschützen unter anderem für die Bayern Michael Rummenigge oder Mario Gomez in beiden Spielen. Bei Stuttgart haben Jürgen Klinsmann, Guido Buchwald 86 getroffen und 2013 war es der doppelte Hanik. So lange ist das schon her. Jetzt im Hier und Jetzt. Wir sind im Olympiastadion, wir sind in Berlin. Das große DFB-Pokal-Endspiel zwischen den Bayern und Stuttgart. Double oder Titelverteidigung. Ich bin Konstantin Kleine und wünsche euch viel Spaß mit dem ersten Durchgang und euren Sportschau-Reportern JJ Rieck und André Siems.
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16: Wenn die Sonne über dem Berliner Olympiastadion scheint, wenn die S-Bahnen in Berlin ziemlich rappelvoll sind, wo es keine Fliege mehr reinpasst und laut gesungen wird, wenn rechts komplett rot ist, links komplett weiß und trotzdem zusammen gefeiert wird und vor einem Spiel die deutsche Nationalhymne erklingt. Genau, dann ist heute hier ein absoluter Gänsehautabend, nämlich das DFB-Pokalfinale FC Bayern München gegen den VfB Stuttgart. Und damit Servus und Hallo, rein geht's ins Berliner Olympiastadion zum großen Finale. Zwei Mannschaften, die sich über die Liga, über die Champions League qualifiziert haben. Der deutsche Rekordpokalsieger, der deutsche Meister und der Titelverteidiger auf der anderen Seite. Also ich glaube, viel mehr geht eigentlich nicht. Und beide Fans haben wenigstens das, was ich gesehen habe, Jens-Jürg Krieg, fair miteinander gefeiert und die Stimmung ist ausgelassen, oder?
17: Willkommen zum großen Finale, dem Südgipfel. Ein Zwei-Farben-Spiel, muss man sagen. Auf der einen Seite beim Marathontor, da sind die Schwaben, alles in Weiß, auch die Mannschaft in Weiß mit dem roten Brustring. Und auf der anderen Seite alles in Rot in der Hertha-Kurve, der Ostkurve, da wo die Sonne noch zumindest den Oberrang erreicht und das Ganze in ein goldenes Licht taucht. Und die Bayern komplett in Rot, rote Stutzen, rote Hose, rote Trikots. Und André hat es richtig gesagt, es war für ein großes Finale entsprechend auch eine wirklich gute Stimmung auf dem Weg hierher. Kein Stress, kein Ärger. S-Bahn hätte ein bisschen leerer sein können. Aber egal, so sind wir gleich richtig hineingefahren hier in den Berliner Westen. Hier ans Westend in Charlottenburg, wo jetzt die VfB-Fans auf- und abhüpfen. Denn jetzt geht's los.
16: Zurück zu Urbich, der im Tor ist für Manuel Neuer, der leichte Wadenprobleme hat, wie hieß es. Es gab eine Abstimmung von Seiten des FC Bayern München und Julian Nagelsmann vom DFB. Und dann hieß es, nee, wir riskieren besser nichts in Richtung Weltmeisterschaft. Die Schwaben kommen über die rechte Seite mit Leveling. Sind schon eine 20 Meter Diagonale zum Tor von Jonas Urbig im Zweikampf. Jetzt erst einmal gegen Stanisic, wird dann angespielt, geht über die Grundlinie. Gleich die erste Standardsituation, während der Block der Bayern gezündelt wird. Schon die erste Pyro ist gezündet worden. Es gibt die Ecke jetzt aber allerdings für den VfB Stuttgart von der rechten Seite, nachdem Leveling da einmal kurz den Spurt angezogen hatte, Stanisic aber den linken Fuß noch rausbekommen hatte und die mögliche Hereingabe schön blocken konnte. Maxi Mittelstädt, normalerweise kommt er über links, jetzt ist er rechts schon da, hat sich die Kugel bereitgelegt, liegt schon da, schaut nochmal in die Mitte rein, Dennis Undav sehe ich, der könnte zum Beispiel in eine gute Schussposition kommen. Demirovic vorne natürlich auch mit dabei, Mittelstädt hält oder hebt den Arm, kommt mit links, kommt der Ball jetzt rein, Kopfball, nicht gut gedeckt, direkt in die Aufnahme, breiten Arm von Jonas Urbig, Kopfballkampf von Dennis Undav. Also, nach einer Minute, Jens-Jörg, gleich das erste kleine Ausrufezeichen vom VfB.
17: Ja, eröffnet von einem Berliner, Maxi Mittelstädt, eine von vielen besonderen Beziehungen beim VfB hier zur Hauptstadt an diesem Abend. Wir haben immer noch so 25, 26 Grad. Es ist ein fantastischer Abend für ein Finale, ein wolkenloser Himmel und das erste kleine Foul und die erste Chance für den Referee. Sven Jablonski, den Bremer, der seit 2017 in der Bundesliga ist, hier sein erstes ganz großes Finale begleitet, dazwischen zu gehen, geht also weiter mit Ballbesitz. Die Bayern bauen auf über Kimmich, zurück zu Urbig und dann wird es hier gleich wahrscheinlich auf die linke Seite rausgehen. Urbig ganz in so einem hellen Grün spielend, jetzt mit dem langen Schlag in die Spitze hinein. Ball wird verlängert von Pavlovic und dann herausgeschlagen von Cema. Cema statt Karasor, das ist eine der erstaunlichen Änderungen beim VfB, so haben sie zuletzt gespielt, aber alle hatten Karasor, den Kapitän, eigentlich auf dem Zettel. Heute spielt er nicht, sitzt erstmal draußen in der Aufstellung, wenn man das mit dem letzten Spieltag vergleicht. Achtung, Urbig wird angelaufen. Nur ein Neuer, nämlich Raquez, der Fenati in die Mannschaft gekommen ist. Nächstes Foul im Mittelfeld. Musiala wird umgerumpelt vom Abwehrboss mit dem Rauschebart von Chabot und deswegen gibt es Freistoß für die Bayern. Aber André, das ist noch eine Szene, wo wir nicht die Stimme heben müssen. Wir sind im Mittelkreis.
16: Ah, es gab auch so eine kleine Knackwatsche noch gegen Ulisse, der von rechts in die Mitte reingegangen ist. Also da hat es hinten auch schon gewackelt bei den Knochen am Hals. Das war nicht so richtig schön. Und deswegen hat er sich auch in Richtung Jablonski da umgedreht und gesagt, Schiedsrichter, was ist los? Gibt es dafür nicht eine gelbe Karte? Nö, nichts gewesen. Freistoß der Bayern. Kimmich direkt an den rechten Knickrand des 16-Meter-Raums. Ulisse wollte dann reinlaufen, hat den Ball aber nicht mehr bekommen. Über Nübel geht schon wieder nach vorne. Abgefangen von Musiala. Das Ganze in den Mittelkreis rein, von hinten nachgeschoben, Tah auf die linke Position, rüber 7 Meter von der Mittellinie entfernt, wieder in die eigene Hälfte zu Pavlovic, Pavlovic wieder zum Innenverteidiger Tah, parallel zur Mittellinie, weiter auf Upamecano, lässt Führig erstmal ins leere Laufen, verteilt den Ball dann auf den rechten Flügel rüber zu Conny Leimer, Conny Leimer versucht den Doppelpass zu spielen mit Ulisse, geht aber auf Nummer sicher nochmal zurück zu Upamecano und der haut das Stoppschild rein, hat aber auch ein bisschen was vom Rasen erwischt, Jens Jörg, also das war nicht so richtig und gerade ein Klops wieder von Urbig nach vorne, Undav ins Zentrum auf Führig, könnte es sich drehen und schießen, das Ganze aus 16 Metern. Stiller! Ja, hat aus 20 Metern probiert. Das war aber eher eine Bogenlampe. So Wäre ich ein Möbelstück, dann wäre ich eine Lampe aus den 70ern. So richtig schön gebogen gibt es auch diesen Hit. Der geht in Richtung Südkurve, wo die Bayern-Fans sind. Aber kleiner Klops von Jonas Obig. Musste nicht rausschlagen oder Pass spielen. Ging flach nach vorne. Und da wissen wir, JJ, das ist nie gut.
17: Ja, und der ist abgefangen worden. Das war sehr gefährlich. Glück für die Bayern in dieser Situation. Blick zur Uhr. 4 Minuten gerade mal rum. Und immer wieder diese langen Schläge in Richtung Dreierkette. So spielt der VfB da hinten. Nämlich mit Jaques, Chabot und Hendricks, dem Niederländer, der jetzt auf seiner Seite, auf der linken, gerade Besuch bekommt von Olise, dem Mann mit dem Zöpfchen. Dann zurück bei den Bayern, im Moment bis auf einen alle in der Hälfte drin, wo ich sage, schieben die Stuttgarter nach, kommen mit Führig und Mittelstädter drüben auf der Seite, den beiden ausgeboteten Nationalspielern. Hendricks hatte mit ausgeholfen und der Ball geht ins Seitenhaus, gibt also Einwurf für die Bayern. Na, vielleicht 10 Meter in der Hälfte der Stuttgarter drin und der Ball geht erst einmal zurück in die Defensivreihe, wird wieder neu aufgebaut. Tah könnte die nächste Station sein, kriegt aber den Ball erstmal nicht. Angelaufen das Ganze von Führig, der mit viel Tempo natürlich in der Lage ist, da irgendwie immer Chaos zu stiften. Deswegen jetzt erstmal vorsichtig, Obacht bei den Bayern, wieder zurück zu Obig. Der hat viel zu tun hier in den ersten Minuten.
16: Ja, und der wird natürlich auch vom Torwarttrainer des FC Bayern München so geschult, dass er möglichst schnell versucht, den Ball in Richtung Mittelfeld immer wieder zu boxieren, ähnlich wie Manuel Neuer. Soll also auch ausgebildet werden zu so einem kleinen Mini-Libero, so wie das Manuel Neuer ja, wie soll man sagen, mehr oder weniger perfektioniert hat, das neue Torwartspiel. Urbig weit schon tief rein ins Halbfeld des VfB Stuttgart. Leimer wäre am rechten Flügel frei gewesen. Über Umwege kommt er in die Hälfte des FC Bayern erstmal wieder zurück. Dann verliert Pavlovic den Ball. Dann wollten sie schon wieder kommen. Die Stuttgarter über Angelo Stiller bleiben aber erstmal hängen. Harry Kane in der eigenen Hälfte spielt den Ball rechts raus. Dann ist noch ein Stuttgarter, glaube ich, dran gewesen mit dem Fuß. Einwurf für die Bayern, 7 Meter von der Mittellinie schon entfernt. Harry Kane hat den Ball aufgenommen. Guckt nochmal, Jablonski sagt, kann ausgeführt werden. Ganz weit hinten Michael Olise, 4 Meter von der Mittellinie entfernt, ins Zentrum auf Pavlovic. Kurz abtropfen lassen, wieder auf Olise. Der dribbelt sich jetzt rein in den Mittelkreis. Halblinks kommt schon Jonathan Tah mit, geht über die Mittellinie jetzt drüber. Am linken Flügel wartet schon Luis Diaz, könnte gleich angespielt werden. Aber der Versuch, jetzt durch die Dreierkette hindurchzuspielen Richtung Musiala, ist aber nicht geglückt. Bleibt erstmal hängen und dann verliert auch Leimer den Ball. Umschaltmöglichkeit über links außen. Mittelstädt hat den Ball mit dem Kopf schon runter. Läuft die linke Außenlinie entlang. Das Ganze 30 Meter zum Tor. Die Bayern haben sich erstmal, Jens-Jörg hinten schon wieder, ein bisschen sortiert. Aber Stuttgart richtig frech. Gefällt mir gut.
17: Ja, machen das gut. Die Jungs mit dem roten Brustring. So spielen sie heute auch. Weiße Trikots, weiße Hosen, weiße Stutzen. Ball raus auf die rechte Seite. Angriff läuft über und auf in die Mitte. Aber der Demirovic, der gestartet war, wird in letzter Sekunde von Tah noch gestört. Aber es gibt den nächsten Standard für die Stuttgarter, beziehungsweise Gelegenheit auf der rechten Seite, vielleicht 1-2 Meter neben der Eckfahne, da ist der Ball rausgegangen, jetzt einzuwerfen. Leveling wird das Ganze besorgen, der ja am Donnerstag auch gute Post bekommen hat, nämlich, dass er nach Nordamerika, in die USA, nach Kanada fahren darf und bei der Nationalmannschaft dabei ist. Der Ball ist noch in den Händen des Außenbahnflitzers. Wir haben in der Kurve beim Marathontor so leichten Nebel von den Stuttgarter Pyros, aber ansonsten besten Blick auf diese Flanke, die mit links hereingeschlagen wird, hoch in Richtung Führig, der aber unter dem Ball durchtaucht und ihn jetzt an Leimer versucht vorbei zu boxieren. Im Moment die zwei noch im Clinch, Ball erstmal weitergeleitet zur Mittelstädt. Immer noch der VfB im Ballbesitz, alle in der Hälfte bei den Bayern. Die Weißen drücken, die Roten stehen hinten drin. Im Moment keine Chance, an den Ball zu kommen für die Bayern. Neuaufbau läuft über die Zentrale, über Jaques, den Starterpass auf Schema, den jungen, erst 21-jährigen Spanier. Und dann geht es nochmal raus zu Führig. Jetzt fängt er an zu dribbeln, nimmt Tempo auf und wird den Ball wahrscheinlich jetzt direkt abschießen. Und dann gibt es die Gelegenheit für Demirovic, weil der Ball nochmal auftrumpfte, André. Hätte gefährlich werden können und sich so gedreht hat. Ganz knifflig, aber Obig mit der 40 und nicht Manuel Neuer mit der 1 steht im Tor und hat den Ball heruntergenommen.
16: Manuel Neuer 40, Obig hat die 40, ja. Aber ihm gehört die Zukunft, wenn er weiterhin so verdammt gut hält, wie er das in dieser Saison gemacht hat. 14 Spiele in der Bundesliga, 3 in der Champions League und 2 im DFB-Pokal. Heute hier Nummer 3 und sein erstes Finale. Sollte er den Titel holen, davon sind wir noch ganz weit entfernt. wäre es natürlich auch für ihn heute hier was ganz Besonderes. Ball ist schon wieder bei Urbich im 16er, halb rechts rausgespielt auf Upamecano, dreht sich um die eigene Achse, spielt in den Fünfer wieder zurück auf Urbich. Tah bietet sich jetzt am rechten Knick des 16-Meter-Raums an, aber Urbich spielt erstmal steil nach vorne in Richtung Mittelkreis. Über Umwege kommt er dann zu Conny Leimer. Der hat bislang noch nicht ein Duell gewonnen, verliert gerade wieder gegen Angelo Stiller. Führe ich jetzt im Zentrum, ganz links raus auf Unterf im 16er drinnen, nochmal durchgesteckt. Schuss und ans Außennetz geht der Ball ran. Riesengelegenheit, Maxi Mittelstädt, der da mitgelaufen ist, allerdings spitzer Winkel. Und dann schießt er mit links ans Außennetz ran. Urbich hatte allerdings das kurze Eck auch zugemacht, also wäre auch sein Ding gewesen, den Ball da noch runter zu pflücken. Muss er aber nicht mehr machen. Holten sich jetzt in aller Ruhe, guckt auch in Richtung Jonathan Tah. JJ, als wenn er da sagen wollen würde, Freunde, ich weiß, heute 30 Grad, war so ein richtig schönes Eisschlägwetter, vielleicht ein kleiner Käsekuchen und ein Kaffee, aber Freunde, wir spielen hier DFB-Pokal, könnt doch nicht sowas zulassen. Hey, die filetieren uns hinten gerade in der Viererkette, Mitte, links, rechts, sie machen, was wir wollen, der nächste da und sagt, schöne Atmosphäre. Das ist nicht der FC Bayern, den ich erwartet hätte, ja, hier in der Anfangsviertelstunde beim Stande von 0:0.
17: Die 74.000, die hier in der Arena drin sind, im Olympiastadion, die kennen natürlich beide Teams, aber wenn man Gast wäre und überraschenderweise ein Ticket bekommen hätte, was nahezu absolut unmöglich ist, würde man sagen, was die einen, das ist der Rekordmeister, das ist das Team, das 20 Mal diesen Pokal gewonnen hat und die so souverän durch die Meisterschaft gegangen sind, inklusive Torrekord von 122 Treffern. Nein, die Anfangsphase gehört denen, die hier als Außenseiter gelten, den Männern in Weiß vom Neckar, aus dem Lände. Der VfB ist besser gestartet. Tore gibt es noch keine, exakt 10 Minuten durch. Angriff gegen Ulisse. Spiel läuft weiter, wollte ich sagen. Aber am Ende gibt es nach dem Einsatz hier von Henrichs, der hat, glaube ich, gestempelt, gibt es dann auch den deutlichen Hinweis. José Mourinho haben wir hier in der Arena, Donnerwetter. Gibt es eine Veränderung auf der Trainerposition? Die beiden saßen doch relativ fest im Sattel. Sebastian Hoeneß und Vincent Kompany, oder?
16: Ich mag diesen Mourinho. Weißt du was? Der weiß ganz genau, beide spielen nächstes Jahr Champions League. Sowohl der VfB als auch die Bayern. Und ich bin wahrscheinlich der neue Trainer bei Real Madrid. Gucke mir doch gleich mal an, wie die beiden hier spielen. Und man weiß ja nie, wenn irgendwann Kompany hier nicht den Titel holt, München ist ja alles möglich, dann würde er bereitstehen. Nee, Spaß beiseite natürlich. Kompany macht einen Riesenjob und steht auch schon unten mit der schwarzen, so eine Art Jogginghose, weißes T-Shirt und ist nicht so zufrieden mit den ersten 11 Minuten beim Spielstand von 0:0. Sieht aber, dass die Bayern jetzt mal über Musiala vom Zentrum auf rechts in Richtung Flügel rübergehen und dann versuchen mal ins Halbfeld von VfB Stuttgart reinzukommen. Dann wird er aber erst einmal gestellt. Einwurf für die Bayern, schnell ausgeführt. Hinten, da ist Ulisse. Ulisse versucht jetzt steil nach vorne mal vorbei an der Dreierkette Harry Kane zu schicken und auch Alexander Nübel muss mal zubeißen und zu greifen, ist rausgekommen, greift dann auf Höhe des Elfmeterpunktes zu. Also von den Münchnern kommt statisch eigentlich sehr, sehr wenig. Sie sind sozusagen mehr oder weniger sehr festgefahren im Mittelfeld. Sie können ihren Druck noch nicht entfalten, ihre Schnelligkeit noch nicht und vor allen Dingen die Zauberer, die Magier. Circus Roncalli ist noch nicht richtig in der Stadt mit Luis Diaz, mit Musiala, mit Ulisse und auch Harry Kane hat noch nicht einen verwertbaren Ball bekommen. Die Bayern müssen neu aufbauen, in der Vierer Abwehrkette tief in der eigenen Hälfte drinnen. Luis Diaz nach hinten gekommen, 3 Stuttgarter gleich da. Ball geht über die linke Außenlinie, Einwurf für den FC Bayern München und einer tobt immer noch an der Seitenlinie und das ist Vincent Kompany. Und was macht der Hoeneß, JJ?
17: Der schaut sich das Ganze mit vielen, vielen Gesten an und sieht jetzt einen guten Angriff für die Bayern. Kein Abseits, könnte was werden. Stanisic lässt sich viel Zeit. Harry Kane hat den Ball. Schuss! Erster Abschluss für die Bayern. Kommt aber doch die Fahne da drüben auf der linken Seite vom Assistenten. Das ist Eduard Beitinger, der gewunken hat. Und es ist Abseits und es gab auch noch einen Foul. Deswegen haben wir hier die Spielunterbrechung. Und wenn André das hohe Loblied auf Kompany gesungen hat, dann gilt das natürlich auch für den Trainer der Stuttgarter, der die Mannschaft ja auf dem letzten Tabellenplatz übernommen hat, hat sie dann über die Relegation gegen den HSV, das muss man sich immer noch mal vergegenwärtigen, erst wieder hier hingeführt, dann gab es einen zweiten Platz, dann gab es die Champions League, im letzten Jahr den Pokalerfolg und jetzt schon wieder die Champions League, sicher mit Platz 4. Deswegen war der Samstag, der vergangene, eben auch entscheidend, gibt auch ordentlich Moneten, 40 Millionen allein dieser Wettbewerb wert. Insofern ist das hier heute nur noch so ein Add-on, noch ein Zusatz für die Stuttgart, aber sie spielen so, als ob sie das Ganze auf ihre Seite biegen wollen. Und das ist auch die einzige Möglichkeit, gegen die Bayern hier ordentlich dagegen zu halten. Wenn man selber mit richtig Schmackes in die Zweikämpfe geht, wenn man selber in der Lage ist, das Spiel zu gestalten. Und das machen sie hier in dieser ersten knapp Viertelstunde. Wir haben jetzt 14 Minuten durch. Für mich sogar ein Tick besser. Im Hintergrund vielleicht für euch zu hören, der Hinweis, dass das Abfackeln doch sein gelassen werden soll. Bitte, bitte an diesem ersten wirklich wunderschönen Sommertag des Jahres 2026, an diesem 23. Mai hier in Berlin.
16: Oh, Liese, in der Hälfte des FC Bayern, dreht sich um 180 Grad, muss jetzt mal ins Dribbling auch reingehen, bleibt erst einmal hängen, aber auch Kimmich hat den Ball aufgenommen, ist jetzt im zentralen Mittelfeld nochmal zurückgespielt in Richtung 16-Meter-Raumkante. Am linken Flügel wartet Stanisic, spielt Speil nach vorne auf Luis Diaz, Pavlovic ist gewesen. Pavlovic wollte mit dem Kopf dann Diaz einsetzen, aber es ist immer wieder ein Stuttgarter zur Stelle, in dem Fall Jaquez zurück auf Nübel und über Nübel geht es dann schnell nach vorne, aber da war keiner da. Führe ich nicht, Undaf nicht und rechts Leveling sowieso nicht. Wenn was geht, dann eigentlich sehr viel über Leveling, über die rechte Seite. Maxi Mittelstädt rennt auch immer mit nach vorne und Führe ich sowieso ständiger Unruheherd. Der Mann, der versucht auch immer wieder Urbich unter Druck zu setzen. Jetzt mal Upamecano, Mittelkreis, schon über die Mittellinie rübergegangen. Das Ganze im Zentrum, rechts draußen ist Ulisse, hat den Ball aufgenommen. Diagonale zum Tor, 16 Meter, schon am Knick des Strafraums, spielt jetzt rein und auf Höhe der Grundlinie. Da ist noch Musiala mit großen Schritten, aber Ball ist schon über die Auslinie gegangen, deswegen wird es einen Abstoß geben im Fünfer des VfB Stuttgart. Das war mal so ein bisschen zumindest schnörkellos gespielt, über Ulisse dann schnell nach vorne, genauso wie man sich das vorstellt, aber es ist ein Innenverteidiger gewesen, nämlich Dayot Upamecano, der dann mal ganz viel Platz gehabt hat, Briefmarke auf dem Ball und ab dafür ging es mal schnell nach vorne. Dann hat sich Ulisse angeboten und Musiala ist noch mitgestartet, da hatten sie die Fünferkette kurz mal ins Leere geschickt und da waren zwei dann nicht so richtig im Bilde, aber letzten Endes der Ball dann von Ulisse ein bisschen zu ungenau. Ich gucke wieder drauf, 15 Minuten sind durch auf der Uhr, steht nach wie vor 0:0. Wir haben eine Chance gehabt für den VfB Stuttgart, zweite Minute nach einer Ecke, Kopfball von Undaf, Urbich entschärft, ist aufs kurze Eck gegangen. Ansonsten noch nicht so viel passiert, noch ein Schuss von Mittelstädt, aber auch da war der Winkel zu spitz. Der VfB Stuttgart jetzt Höhe der Mittellinie. Was machen die Stuttgarter denn richtig gut, JJ?
17: Sie sind gegen den Ball bissiger als die Bayern und sie haben auch einen klaren Plan mit dem Ball. Also in beiden Phasen, sowohl in der Verteidigung als auch in der Offensive, Achtung, Ausrufezeichen, der VfB im Moment in diesem Finale das bessere Team. Aber Blick zur Anzeigetafel, da steht natürlich 0:0, nichts entschieden hier in Berlin. Wir suchen den Pokalsieger, den 83. deutschen Pokalsieger. Die Bayern kommen, der Ball geht zu Diaz, einem von den drei Ausrufezeichen, die sie da vorne haben, mit Kehn, mit Ulisse und dahinter Musiala auf der 10. Ballbesitz, Undaf, nicht weggepfiffen worden. Gute Chance zum Schuss von Mittelstädt. Und dann muss Obich runter und bringt den Ball noch gerade um den Pfosten rum. Super schöner Schuss, große Entfernung, waren bestimmt 20 Meter mit seinem starken linken Fuß. Der gebürtige Berliner, der Versuch von Stanisic, den Ball noch zu blocken, scheitert und dann mit der linken Hand. Das war eine Riesenchance, André.
16: Und das war auch super gehalten. Der Ball hoppelt nämlich noch unmittelbar vor der Torlinie auf. Und Urbich macht sich lang und länger. Der hätte exakt neben den Torpfosten reingeparkt oder wäre reingeparkt, der Ball. Aber Urbich kommt noch mit den Fingern ran. Jetzt Ecke, Mittelstädt, diesmal an den langen Pfosten getreten. Dann geht er an allen vorbei und über die Auslinie bzw. über die Grundlinie. Deswegen wieder Abstoß vom 5-Meter- oder aus dem 5-Meter-Raum des FC Bayern München, nachdem Jeff Chabot auch mit nach vorne gekommen ist. Der Abwehrriese des VfB Stuttgart. Also, super Schuss von Mittelstädt. JJ hat es gesagt, aus 20 Metern. Super Parade allerdings auch von Urbich. Und das sind genau die Dinger, die natürlich auch die Verantwortlichen des FC Bayern München sehen wollen, dass er solche Bälle dann auch entschärft. Abschlag, Urbich, rein in die Hälfte. Das VfB Stuttgart, Chabot schon wieder ins Halbfeld des FC Bayern München. Und dann versuchen sie sich mal spielerisch zu befreien. Jetzt mal über rechts, über Ulisse, der meistens gleich gedoppelt wird. Dreht sich um 80 Grad, spielt die linke Außenlinie entlang auf Upamecano. Rückpass in den 16er zu Urbich. Urbich auf den linken Flügel. Na, nicht ganz so gut getreten gewesen, aber Pavlovic konnte ihn gerade noch so aufnehmen. Wieder zurück in den Fünfer zu Urbich. Der bekommt einiges zu tun. Also Lothar Matthäus, der so hier 10 Meter von uns als Experte von einer TV-Anstalt neben uns sitzt, der wird sich denken, also ich früher als Libero, ich habe auch nicht weniger zu tun bekommen. Wo habe ich immer wieder ins Spiel komplett mit eingebunden, genauso wie Manuel Neuer, nicht nur zu seiner besten Zeit, sondern auch jetzt, wo er wieder die Nummer 1 ist bei der deutschen Fußball- Nationalmannschaft für dieses WM-Turnier. Ball wieder in der Innenverteidigung des FC Bayern München. Undav gegen Upamecano kann sich nicht durchsetzen. Über Tah geht es nach vorne. Die Bayern oft nur zweiter Sieger. Jetzt mal Luis Diaz, der sich am linken Flügel durchgesetzt hat, über die Mittellinie schon drüber ist. Dann spielt er direkt an die Mittellinie ran auf Ulisse. Ulisse wollte ihn dann wieder schicken, dass er da mal links außen ein bisschen durchstartet.

0: dieser unglaubliche Superstürmer, dieser Monumentalstürmer, der zum dritten Mal in Folge sich die Torjägerkrone geholt hat, aber mit dem Ball konnte er wenig anfangen. Aber das ist symptomatisch. Es sind jetzt 20 Minuten durch. Der VfB Stuttgart, ihr, sie, hören richtig. Die Stuttgarter sind die bessere Mannschaft hier im Pokalfinale. Es wurde ja viel darüber geredet, dass diese drei Spiele relativ klanglos weggegangen sind. Ein 5:0, ein 4:2 in der Liga, der Supercup auch noch verloren, 1:2. Aber hier und heute, und da zählt's in Sachen Pokal, sind sie besser drin. Der Titelverteidiger mit dem besseren Start, auch wenn der Ball jetzt keinen richtigen Druck entwickeln konnte in dieser Phase. Immer noch goldenes Licht über dem Olympiastadion. Das ist eine wirklich super schöne Atmosphäre. Ist fast so ein brasilianischer Sommerabend hier zu diesem Pokalfinale, wo ausgerechnet der Rekordmeister noch nicht die richtigen Vibes hat.
1: 0:0, nach wie vor 20 Minuten durch. Stuttgart schiebt erst einmal wieder an, aus der eigenen Hälfte heraus, bleibt aber jetzt hängen. Die Bayern schalten um, linke Seite, Luis Diaz, das Ganze ist 20 Meter zum Tor. Und jetzt geht er ins Zentrum rein, von hinten hilft Conny Leimer, aber der wird gar nicht erst angespielt. Es ist ein ständiges Hin und Her und wirklich, ich möchte fast sagen, beide Mannschaften nicht nur auf Augenhöhe, sondern, JJ hat es gesagt, der VfB phasenweise besser. Warum? Weil sie die Spieler des FC Bayern doppeln. Kostet natürlich auch wahnsinnig viel Kraft. Schauen wir mal, wie lange sie das durchhalten können. Harry Kane jetzt schon im Mittelkreis, rechts auf den Flügel, mit dem Versuch, Olise ins Spiel mal reinzubringen. Kompany wedelt wild mit den Armen, sieht, dass Pavlovic den Ball links jetzt über die Mittellinie rüberspielt, an die linke Außenlinie vom Flügel. Da ist mit dem Bauernspitz nochmal Luis Diaz auf Pavlovic, der ins Zentrum auf Musiala nimmt, nochmal Harry Kane mit 35 Meter zum Tor, Ballverteilung auf den rechten, die rechte Außenbahn rüber. Da ist Olise, rennt vorbei am 16 Meter Raum, legt sich den Ball auf links, Flanke nach innen rein. Harry Kane, Kopfball! Ja, da war noch der Innenverteidiger da, Jabot, aber der kommt dann nicht ran mehr gegen Harry Kane. Er kann sich im Kopfball durchsetzen, bald allerdings über das Tor drüber. Nübel greift ebenfalls noch daneben und Jabot scheint eine Kleinigkeit da mitbekommen zu haben. Schiedsrichter Jablonski ist auch beim Kane, der das super gemacht hat. Und Nübel, der so einen kleinen Freifahrtschein da hatte, kurz mal ins Leere gegriffen. Erinnert mich immer so ein bisschen, weil mein 5-jähriger Sohn sagt, Papa, kriege ich ein Eis? Und dann wühlt er so im oberen Gefrierfach rum und ich sage, du weißt doch, er ist da heute frech gewesen, gibt kein Eis. Und zweitens ist keins da. So war das so ein bisschen jetzt bei Nübel, mal ins Leere reingegriffen. Spiel ist übrigens unterbrochen, deswegen hier eine kleine Anekdote mal. Chabot liegt unten und Harry Kane ist der Mann, der auch ordentlich eins auf die Socken kriegt momentan.
0: Ja, aber so ein Eis muss drin sein, finde ich.
1: Ja.
0: Also da musst du großzügiger sein.
1: Aber du bist auch schon Opa, weißt du? Du musst großzügig sein.
0: Aber nicht großzügig sind die Stuttgarter in der Defensive. Die lassen nichts zu. Bislang haben sie die Bayern hier super im Griff. 23 Minuten sind durch. Im Moment Austausch zwischen Stiller, der als Sechser ganz entscheidend ist und der auch von Julian Nagelsmann ja extra nochmal ein Lob bekommen hat am Donnerstag. Das können wir erzählen. In der Tat, André hat es gesagt, Spiel ist unterbrochen, weil er eben, als er in dieser Drucksituation war, es ging ja um die Tickets für diese große Weltmeisterschaft XXL in Nordamerika im März, weil er in dieser Druckphase eben abgeliefert hat in den Länderspielen. Und auf der anderen Seite nicht nur der Sechser beim VfB im Gespräch, auch Pavlovic, der sein Ticket sicher hat, mit Kompany im Austausch. Jetzt wird es gleich weitergehen. Chabot steht wieder und Nübel hat den Ball, das in Zukunft natürlich auch eines der großen Themen ist. Hoeneß hat die Uli Hoeneß die Sonnenbrille hochgeschoben, wurde uns gerade eingeblendet. Es ist immer noch die Sonne über dem Marathontor da, gut 10, 20 Meter oberhalb des Ringes, über dieser wunderschönen Arena, die so viele große Spiele gesehen hat. Übrigens ja auch, weil wir gerade über Harry Kane geredet haben, ein Finale, das Harry Kane mal verloren hat mit den Engländern, das EM-Finale. Jetzt sind wir wieder auf der Wiese, denn jetzt läuft das Spiel. Schema bringt die Ball nach vorne zu Demirovic, der im Clinch, aber dann kommt vom Mittelstädt der Ball nochmal nach vorne und Undav wird nach unten gerungen. In diesem Fall von Upamecano, das Spiel läuft weiter und die Proteste prallen am Bremer Referee ab.
1: 0:0 nach wie vor, das war für mich tatsächlich ein Foul, das man hätte pfeifen können. Tah gegen Undav, er hat ein bisschen zu theatralisch ist das angegangen. Das war so eine Judo-Rolle, aber eher weißer Gürtel, gelber Gürtel. Vielmehr ist das nicht gewesen. Da kommt eher der Lehrer und sagt, da musst du noch mal ein bisschen üben. Und ich glaube, das hat Sven Jablonski dann auch moniert. Führig wird links angespielt, ist schon drinnen im Strafraum der Bayern. Aber Conny Leimer dann doch noch mit dem Spitz in Richtung Urbich. Urbich den Ball dann auch schon aufgenommen und wartet noch. Wird erstmal nicht angelaufen. Ja, schiebt jetzt den Ball so in Richtung Elfmeterpunkt. Guck mal wieder auf die Uhr, 24 Minuten sind durch, das sind die...

0: definitiv nicht die Spektakel-Bayern, die wir aus der Champions League gewohnt sind, gegen Paris, gegen Real Madrid oder gegen, ja, auch Paris in der Ligaphase, als sie die erste Halbzeit ja komplett dominiert hatten. Ulisse komplett rausgenommen. Erst einmal Harry Kane, meistens gedoppelt. Luis Diaz nicht existent. Und somit hast du halt dann mal, wenn du noch einen schwachen Musiala drin hast, der zwar viel läuft, aber wenig bewirken kann, vorne so gut wie keine Offensivpower. Die Bayern aus der eigenen Hälfte in den Mittelkreis, nachdem Ulisse mal von rechts in die Mitte reingelaufen war, kam. Über Ulisse geht es dann auf Leimer raus, der wieder zurück auf Ulisse, geht dann auf der halbrechten Position zurück in die eigene Hälfte, spielt in die Innenverteidigung, den Ball zu Upamecano, der mit der Flanke links raus zu Tah, Tah mit dem Zuspiel ins Zentrum zu Pavlovic, der nimmt nochmal Upamecano mit, halbrechts, es wird immer noch kräftig gezündelt, ins ganz viel Pyro, mehr in der Seite oder auf der Seite des FC Bayern München, vereinzelt auch im VfB Stuttgart. Ja, eins kapiere ich nicht, Jens-Jörg. Es ist doch wirklich wahnsinnig heiß gewesen heute die ganze Zeit. Wollen Sie sich die Platte auch noch abfackeln oder wieso sind die Kerzen hier an?
1: Ja, es ist Folklore bei großen Spielen. Leider gefährliche Folklore. Der Ball, der segelt drüben ins Aus. Aber ich schaue mal kurz zur Uhr. Wir haben jetzt 26 Minuten durch. Nach wie vor. Wundert euch nicht, an den Empfangsgeräten sind die Stuttgarter das bessere Team. Sie gewinnen die Mehrzahl der Zweikämpfe, sie haben die besseren Ideen, sie sind spritziger, gehen mit großer Chuzpe hier in die Duelle und haben immer wieder ihre Gelegenheiten. Den Bayern fehlt im Moment noch so wirklich ein Zugriff auf diese Partie. Sie sind nicht drin, das ist überraschend. Inzwischen kam auch die Nachricht von unten, ich hatte ja ein bisschen im Vorfeld über Karasor spekuliert, den Kapitän, der war angeschlagen, hat die letzten zwei Wochen nicht ganz so gut mittrainieren können in der Mannschaft von Sebastian Hoeneß und deswegen spielt Schema an der Seite. Vielleicht ein bisschen kurzer Blick, weil der Ball gerade vor Obig liegt. Blick auf das Line-Up hier, auf die Startaufstellung der Stuttgarter Dreierkette hinten. Dann die Doppelsechs mit Schema und Stiller. Die Außenbahnen werden dann bekleidet von Mittelstädt und Leveling. Und noch dafür Führich, Demirovic und eben Undav, der beste Torschütze der Schwaben. Jetzt ist aber erstmal die Defensive gefragt und die bringt den Ball gut herüber. Aber Achtung, Ball geklaut von den Bayern, von Leimer. Bringt ihn jetzt in die Mitte, könnte weitergegeben werden, aber auch das verteidigen sie wieder gut. Abgelaufen das Ganze. Auf der anderen Seite Demirovic zu Führich. Führich startet. Ein Weißer gegen 1, 2, 3, 4, 5. Rote Führich. Schuss. Und dann ist Orbich unten. Ja, Donnerwetter. Dürfen die das denn überhaupt gegen den Rekordmeister?
0: Das ist eine Majestätsbeleidigung. Sowas aber auch. Die Lederhose. Da ist ja vorne schon das Fach offen, das man normalerweise sonst nur öffnet, wenn man wirklich mehr oder weniger kurz die Hose voll hat und mal woanders hin muss. Aber die Bayern sind mehr am Lamentieren und am Schimpfen. Und die Lederhose hängt erstmal auf Halbmast. Und Uli Hoeneß, der auf der Ehrentribüne sitzt, oder im VIP-Bereich besser gesagt, der hat so gute Laune wie ich, wenn der Nachbar in der Früh um 8 am Sonntag zum Bohren anfängt. Also das ist tatsächlich momentan nichts. Und wer gedacht hat, dass der VfB Stuttgart heute hier klein beigeben würde, ne, gar nicht. Und das erst recht nicht nach den letzten Ergebnissen. Man hat daraus gelernt und das ist heute hier ein ganz anderer Schnack als das, was man in der Liga gesehen hat. Angelo Stiller schon wieder aus 27 Metern. Links am Knick Führich im 16er drinnen. Führich geht in Richtung Grundlinie. Chip in die Mitte. Dann Kopfballabwehr erst einmal von Kimmich wieder raus aus der Box vor die Füße von Führich. Der lässt Leimer erst mal ins Leere, spielt dann ins Zentrum Mittelstädt mit der Flanke. Und auf Kopfball und die Bayern kriegen es so halbwegs geklärt. Aber an der Kante des 16-Meter-Raums rechts ist Leveling. Der hat den Ball schon wieder aufgenommen. Und egal, was die Münchner versuchen, sie kommen nicht durch. Jetzt mit vereinten Kräften haben sie es mal geschafft. Und jetzt ist Luis Diaz da. Aber sie sind zu wenig aufgerückt. Harry Kane im Mittelfeld dreht sich im Mittelkreis um die eigene Hälfte. Aber hinten schon wieder 5 Stuttgarter da. Blitzsauber. Hinten schon wieder stehen sie. Jetzt Musiala mit dem Versuch, mal die Fünferkette ein bisschen auseinanderzunehmen. Luis Diaz zieht von links nach innen. Bleibt dann Stiller hängen, der schon wieder steil nach vorne auf Undav. Ein ständiges Hin und Her und die Bayern mehr mit dem Verteidigen als mit den Offensivaktionen beschäftigt. Und das ist nie ein gutes Zeichen. Gerade diese 1-gegen-1-Duelle, dieses 1-gegen-1-Pressing, das die Bayern in dieser Saison so herausragend gut zelebriert und umgesetzt haben, das klappt diesmal gar nicht und fällt ihnen aufgrund der sehr guten Zweikampfbilanz des VfB um die Ohren. Stuttgarter mit mehr Torschüssen nach 24 Minuten. 5 Torschüsse haben sie jetzt schon abgegeben. Das ist mehr als Leverkusen in den kompletten 90 Minuten im Halbfinale. Schon wieder linke Seite, Mittelstädt ins Zentrum rein, aber niemand da gewesen. Mittelstädt hat ganz viel Platz links außen. Der kommt viel zu leicht durch. Leimer heute mit keinem guten Stellungsspiel und weiß, dass mir auch nicht gefällt, JJ. Das ist Ulisse. Hilft zwar hinten mit, verteidigt es aber nicht schon davor so gut weg. Deswegen kriegt teilweise Leimer gleich zwei VfB Stuttgart-Spieler gegen sich.
1: Ja, jetzt hat er es deswegen versucht, weil du geschimpft hast. Ja. Ulisse hat diesen Angriff jetzt nach vorn getragen. Stanisic ist der Nächste. Dann könnte der Ball von Diaz schon im 16er herüber geschippt werden. Geschossen direkt. Ja, der alte Schlawiner aus Kolumbien. Geschossen, oben hier unten. Gute Szene für die Bayern, war knifflig. Hat man nicht gleich gesehen. Nübel war unten natürlich und hat den Ball aufgenommen in dieser Situation. Blick zur Uhr, 20.30 Uhr in Berlin, der deutschen Hauptstadt. Es läuft der Südgipfel. Es steht 0-0, der VfB Stuttgart. Immer wieder mit Sabotage gegen die Bayern, die nichts nach vorne richtig zustande kriegen. Ja, diesen Schuss jetzt hier von Diaz haben wir gerade geschildert. Aber insgesamt, wenn man gesehen hat, wie die durch die Meisterschaft gegangen sind, 122 Tore gemacht haben. Historischer Torrekord für das Team. Dann haben sie diesen Sachverständigen da im 16er, den unglaublichen Kane, aber der kriegt keine Bälle, nee. André. Also das hilft ja nichts, wenn du so einen XXL-Top-Top-Top-Stürmer da vorne hast. Wie Pep Guardiola sagen würde, wenn der keinen Ball hat, dann ist der Schaden, den er beim VfB anrichten kann, auch sehr übersichtlich. Jetzt mit viel Gemütlichkeit, sage ich mal, vorgetragen ein Angriff. Da werden sich die Stuttgarter freuen, dass das so schön langsam geht.
0: Versuch's mal mit Gemütlichkeit, hieß es einst schon im Dschungelbuch. Bei Balu dem Bär, genau so sieht's aus. Spielstand 0-0, halbe Stunde durch. Stuttgart macht die Musik. Die Bayern gucken, dass sie sich irgendwie befreien und vor allen Dingen mal Zugriff auf dieses Spiel bekommen. Nicht falsch verstehen, es ist nicht so, dass der VfB brutalst drückend überlegend wäre, aber der VfB hat mehr Ballbesitz und vor allen Dingen auch die größeren Aktionen. Zwei Chancen haben sie schon gehabt, Mittelstädt mit zwei und einmal noch ein Kopfball von Undav. Das ist so eine Halbchance gewesen. Die Bayern versuchen nach wie vor, den Stuttgartern ein bisschen das Spiel aufzuzwingen. Aber diese Fünferkette, an der reiben sie sich immer wieder auf. Jetzt gerade wieder Pyro in der Kurve des VfB. Die Bayern haben kurz mal Ruhe gegeben. Jetzt also die andere Seite. Andere Seite ist das Stichwort auch für die Bayern, die mal über Leimer jetzt rechts rausspielen, direkt an die rechte Außenlinie zu Ulisse, der im Zweikampf versucht sich da jetzt durchzusetzen, rennt schon vorbei am 16-Meter-Raum, wird aber gleich erstmal gestellt von Hendricks, dreht sich dann um 180 Grad, spielt dann nochmal nach hinten, wird dann auch gefoult, schaut in Richtung Schiedsrichterassistent, Vorteil, aber die Bayern sind aufgerückt mit da, mit Ausnahme von Urbich, alle jetzt im Halbfeld drinnen des VfB Stuttgart. Musiala versucht ins Dribbling zu gehen aus 20 Metern, dann ist er am zweiten vorbei, links draußen ist Stanisic, 3 gegen Musiala, im Zentrum ist Harry Kane, Schuss abgefeuert, geblockt allerdings, die Bayern setzen nochmal nach aus 20 Metern. Und dann Chris Führig, rechts raus aus Lebelinge. Jabot sitzt in der Höhe des Fünfers, scheint da wieder einen Pressball abbekommen zu haben. Und jetzt geht die wilde Fahrt ab am rechten Flügel über Lebeling, bleibt allerdings gegen Stanisic hängen. Der spielt zurück zu Urbich, der wieder auf. Oh, Stanisic, nicht gut von Urbich und auch nicht gut antizipiert von Stanisic, der den Ball nicht kontrollieren kann. Also heute geht ganz, ganz viel schief. Auf Seiten der Bayern, Kugel geht über die Außenlinie, Einwurf für den VfB Stuttgart, 33 Minuten durch, 0-0 nach wie vor. Ja, wir haben schon eigentlich sehr viel analysiert, was klappt bei den Bayern nicht, was macht Stuttgart gut. Man sieht es auch an den Trainern, hängender Kopf so ein bisschen bei Kompany, aufrechte Haltung dagegen bei Sebastian Hoeneß. Jetzt frage ich mal dumm, was fehlt dem Spiel außer am Tor?
1: Ja, auf Seiten der Bayern fehlt ihm enorm viel. Das ist auch die Körpersprache. Ja. Also die Sonne lugt hier noch in die Arena hinein. 20.33 Uhr, 33. Minute, Spielstand 0-0. Und Klärchen, wie die Berliner sagen würden, wird sich auch wundern und sagen, was ist denn da los mit den Bayern? Das ist ja eine Körpersprache, die teilweise erschreckend ist, wenn man sieht, mit welcher Präsenz sie teilweise in dieser Saison nicht nur in der Liga, auch in der Champions League unterwegs waren. Nichts davon zu sehen. Der VfB, ich sage es ganz deutlich, hat den Bayern hier bislang den Schneid abgekauft. Die haben hier teilweise richtig das Fracksausen da. Das war ja bei einigen Szenen in der Defensive zu sehen. Und ich bin mal gespannt jetzt auf diesen Eckball von einem, der sich hier in diesem Stadion auch sehr gut auskennt, von Maxi Mittelstädt, denn er wird jetzt gleich dran sein. André, los.
0: Bis es soweit ist, würde ich dich noch gern fragen, haben die Bayern zu viel Druck? Meinst du, da malt es schon oben im Kopf so nach dem Motto, Mensch, wenn wir den Titel nicht holen, dann ist es ja nur eine Durchschnittssaison gewesen?
1: Also, ob sie an den Titel jetzt schon denken, das weiß ich nicht, aber sie spüren natürlich, dass in jedem Zweikampf sie gedoppelt werden, dass die ihnen hier sowas auf den Senkel gehen, dass das schwer ist. Achtung, die Ecke, kommt hereingeflogen und Obig mit einer Faust so ein bisschen hinter dem Kopf bringt er ihn da noch raus, den Ball gut gemacht. Chance wäre da für einen Überfall der Bayern, der läuft jetzt, aber ist nur einer unterwegs und sofort sind sie wieder da, die Schwaben. Mann, was machen die für ein gutes Spiel.
0: Ja, super. Und dann sofort von Hendricks, der guckt, also guckt sofort in Richtung Kurve des VfB Stuttgart, reißt beide Arme nach oben und sagt, kommt los, feuert uns noch ein bisschen mehr an, nachdem Musiala da davor gestellt worden ist. Ansonsten wäre er durch gewesen, aber hat er natürlich super gemacht, doch der Hendricks, wie da ganz, ganz schnell dran gewesen ist. Jetzt schon wieder die Bayern mit Olise, zwei Mann, sofort wieder an Olise dran. Das Ganze so 5 Meter von der Mittellinie entfernt. Ball ist schon wieder in der Hälfte des FC Bayern München. Auf der eigenen Seite, der Versuch jetzt mal an die Mittellinie ranzuspielen. Luis Diaz ist dann gestellt worden von hinten, aber auch ziemlich hart reingegangen von Jaquez. Schiedsrichter Jablonski fährt eine sehr großzügige Linie, muss man sagen. Aber jetzt geht er zu Jaquez hin und sagt, mein Freund, das war jetzt zweimal so ein bisschen Bud Spencer, Teresin, Wild West. Das machen wir jetzt nicht mehr. Als nächstes geben wir mal freundlich die Hand. Und wenn du das nicht machst, dann gibt es auf jeden Fall die gelbe Karte. Jaquez, der jetzt schon da zwei-, dreimal wirklich hart gegen den Gegenspieler des FC Bayern reingegangen ist und sich auch nicht hätte beschweren können, wenn er dafür jetzt den Karton gesehen hätte. 0:0 nach wie vor. Klare Spielvorteile für den VfB. Freistoß von Kimmich ausgeführt. Musiala lässt sich so ein bisschen raustrudeln an die linke Außenlinie zu Diaz. Diaz wird gezupft von der Leveling und zu Boden gerissen. Vorteil allerdings für die Bayern. Also Luis Diaz, wenn er sich heute auszieht und seinen Körper so untersucht, diese blauen kleinen Punkte, JJ, sind keine Zecken, sondern das ist das, was er heute abgekriegt hat auf die Socken.
1: Und auch keine fußballtypischen Tätowierungen. Angriff läuft für die Bayern mit Leimer, dem Österreicher, der da entlang tanzt. Alle Feldspieler jetzt drin beim VfB. Wir sind in der Kurve, wo die Stuttgarter Fans immer noch für ordentlich Nebel sorgen. Die Sonne verschwindet langsam im Westen, hier hinter dem Rang. Jetzt der Schuss! Und eine große Parade von Nübel bei diesem Hieb von Stanisic. Nächste Gelegenheit für die Bayern. Nochmal in den 16er hinein und dann geklärt. Also, jetzt wird dieses Finale langsam auch ein bisschen mehr Pari-Pari. Die Bayern haben, man glaubt es nicht, eine halbe Stunde gebraucht, bis Diaz seinen ersten Abschluss hatte gegen Nübel. Und jetzt sind sie mal mit einer guten Schuss-Situation da gewesen. Aus der Distanz kommen jetzt mit Olise, der Spieler der Saison in der Bundesliga, hatte noch wenig Szenen, vielleicht jetzt, nee, jetzt spielt er den Ball erstmal zurück. Alle Bayern fast am und im 16er, herausgeköpft von Chabot, dem Türsteher zum Glück da hinten in der Mitte, der nochmal aufgeräumt hat. Stanisic sammelt den Ball wieder ein, gibt ihn zu Kimmich, dem ehemaligen Stuttgarter, war mal VfB-Fan, der war hier 2007, als die Stuttgarter gegen Nürnberg das Pokalfinale nach der Meisterschaft verloren haben, als Fan in der Arena. Heute ist er mit dabei, wenn seine Bayern hier um den Titel, den 21. im DFB-Pokal kämpfen. Im Moment, Blick zur Uhr, noch 8 Minuten in der ersten Halbzeit, nichts entschieden. Spielstand 0:0, aber der nächste große Hochgeschwindigkeitsangriff läuft, der Stuttgarter.
0: Über den linken Flügel, Führig vorbei am 16-Meter-Raum, gleich auf Höhe der Eckfahne, dreht sie um 180 Grad, nimmt doch mal Mittelstädt mit, Mittelstädt ins Zentrum rein, und da verpasst. Und dann ist von hinten, ja genau, Harry Kane da putzt aus, links raus auf die Mittellinie, direkt dran gespielt, da ist schon Luis Diaz. Diaz muss allerdings verzögern, weil die Bayern zu wenig schnell aufgerückt waren. Hat zu viel Zeit gekostet. Über Stanisic geht es auf Pavlovic, der lässt kurz abtropfen auf Kimmich. Der ist so circa 8 Meter von der Mittellinie entfernt. Stanisic halb links, dann ganz links draußen. Da ist schon Diaz wieder auf Pavlovic, durch den Mittelkreis hindurch auf den aufgerückten Upamecano. Kriege immer so einen kleinen Herzinfarkt, wenn der den Ball annimmt. Der springt immer nach oben. Das ist so, als wenn wie so ein kleiner junger Welpe der Ball gegen Upamecano, als wenn er spielen möchte. Aber die Stuttgarter lauern schon, weil sie wissen, er kriegt den halt dann nicht richtig unter Kontrolle. Steil nach vorne, dann der Versuch über Kimmich mal was zu erledigen. Kimmich kann den Ball aber nicht behaupten, der geht dann über die Grundlinie drüber und es gibt einen Abschlag vor Nübel. Es gibt die nächste Durchsage schon, dass wieder nicht gezündet werden soll. Also wie gesagt, ich mag das ja auch gerne, wenn die Kerzen angezündet werden, aber am liebsten zu Weihnachten oder in der Vorweihnachtszeit oder wenn es richtig schön draußen kalt ist.
1: Musst du noch ein bisschen warten.
0: Ich wollte gerade sagen, jetzt freuen wir uns erstmal. Es ist erstmal Spargelzeit und nach Spargelzeit kommt der Sommer, ja. wie ich das immer schön gelernt habe. So, 0:0, 38 Minuten sind durch und ich sag's einfach, so ein paar Törchen, die würden gut tun, wenn ich auf meine Statistikzettel gucke. Mensch, bei den beiden bisherigen Endspielduellen sind insgesamt 12 Tore gefallen bei Bayern gegen den VfB Stuttgart. Momentan noch gar nichts, aber ich bin mir sehr sicher, es fallen heute welche, denn es muss so kommen.
1: Verrückt, du bist ein Regelkundler.
0: Ja, so bin
1: und
0: ich.
1: An die beiden Finals haben die Stuttgarter keine guten Erinnerungen, denn die gingen beide verloren gegen die Bayern. Ich habe, während du geredet hast, André, immer so ein bisschen auf Chabot geguckt, der schon Probleme hatte. Jeltsch hat sich schon warm gemacht und das wäre natürlich schon ein Einschnitt für den VfB, wenn der Abwehrboss, und das ist er ganz unbestritten, raus muss. Aber Moment, Ferndiagnose von Dr. JJ sieht es wieder ein bisschen besser aus. Aber Achtung, sie kommen. Die Bayern bringen den Ball da nicht in die Zentrale hinein, sondern Schema war unten als Bahnschranke und pflügt den Ball da irgendwie heraus. Der hoch aufgeschossene Spanier, der aus der zweiten Mannschaft von Real kam. Der Ball ist bei den Bayern. Die werden schon wieder angelaufen, haben schon wieder Probleme, denn die Stuttgarter sind da. Jetzt ist Chabot da vorn sogar mit dabei. Raquez hier und Leveling auf der rechten Seite machen die Bahn zu für Luis Diaz. Der muss sich erstmal den Ball holen. Den kriegt er jetzt von der Auswechselbank der Stuttgarter und gibt ihn weiter zu Stanisic. Also heute all jene dabei. Olise, Pavlovic, Stanisic, die zuletzt im Ligaspiel gefehlt haben gegen die Kölner. Heute sind sie mit dabei, aber gegen die Kölner. Das 5:1 ist von diesem 0:0 weit entfernt. Denn hier ist ein anderer Gegner da, der ein anderes Format hat. Der VfB Stuttgart.
0: Ja. 5 Minuten sind es noch in der ersten Halbzeit. Noch keine Tore. Upamecano treibt den Ball nach vorne. Versucht jetzt mit den nächsten Offensivbemühungen mal was Zählbares rausspringen zu lassen. Linker Flügel. Da ist schon Luis Diaz. Versucht ins Zentrum zu gehen. Von hinten aber schon wieder angelaufen gewesen. Auch von der Leveling. Dann versuchen sie es über 2-3 Stationen. Aber immer ist noch ein Fuß dazwischen. Und Ulisse hat so langsam die Faxen dicke, sagt der Schema. Der tritt mir hinten schon die kompletten Schuhe kaputt. Und mir juckt schon langsam an der Achillessehne. Conny Leimer geht ebenfalls hin zu Sven Jablonski und sagt, ja, so eine schöne, lockere Linie ist ja ganz gut, vor allen Dingen in so einem lockeren Sommertag wie heute, aber es geht einfach nicht. Mir gefällt diese Geste von Ulisse, der zeigt nämlich immer wieder die Sense an, diese René Igita-Sense, weißt du noch, 1990 gegen Kamerun, wo er von hinten Schnappi gemacht hat und ihn rasieren wollte. Das war jetzt nicht ganz so stark von Schema, aber er bearbeitet ihn natürlich schon so, aber genauso musst du es machen. Erinnere mich auch dran, bei Messi hat man auch immer gesagt, du musst den laufend bespielen. Der darf keine Freude haben an der Partie. Nur so kannst du den stoppen. Und ich glaube, bei Ulisse, du hast es gesagt schon, der Spieler der Bundesliga 2026 oder 25-26 in der Saison, den kannst du sonst gar nicht anders stoppen. So, JJ, jetzt noch 3,5 Minuten, Freistoß für die Bayern und Kimmich steht bereit.
1: Stehkonvent ist beendet. Übrigens die Regel, dass nur der Kapitän mit dem Referee reden kann, haben sie irgendwie auch alle vergessen und haben dem Bremer ordentlich die Ohren voll gesungen. Ball kommt als Chipball in die 16er. Die Chance ist da für Kane. Und wie haben sie den denn noch irgendwie da vom Ball wegbekommen? Das war schon im 5-Meter-Raum. Knifflige Szene. Harry Kane ist im Strafraum da. In jedem Pokalspiel der Saison bislang hat er getroffen. Es ist sein erstes großes Pokalfinale. Er hat nicht nur hier mit den Engländern, mit seiner Nationalmannschaft, das EM-Finale verloren. Er hat auch in England, war er bei Tottenham, nie ein FA Cup oder Liga Cup Pokalfinale gewinnen können. War zweimal drin gegen Chelsea unter anderem. Dieses Duell dann verloren. Ball kommt von den Bayern. Schlechtes Spiel von Leimer. Diaz muss flitzen, kann ihn noch einsammeln, aber der liegt dann bereit für Raquez. So ein bisschen wie auf dem Serviertablett. Und diese Rettungsaktion hat eigentlich gar nichts gebracht, aber es war wieder eine weitere gute Aktion der Stuttgarter. Also unter dem Strich, wir haben gleich Halbzeit und dann kommt ja das große Reporterfazit. Halten wir fest, der VfB macht einen richtig guten Job in diesem Finale, aber die 2-3 Chancen, die jetzt da waren, nach einer halben Stunde begann es mit Diaz, dann dieser Stanisic-Hieb. Was für ein Schuss und was für eine Parade von Nübel und gerade auch das Ding mit Kane, das war gefährlich. Also die Bayern sind jetzt auch da.
0: Aber egal was kommt, das große Reporterfazit zur Halbzeit ist immer meine Lieblingsrubrik, sage ich ganz ehrlich.
2: Ja? Also da, okay, freue ich mich auch drauf.
0: Na super, dann sind wir ja schon zu zweit.
2: Da bereite ich schon was vor.
0: 2 Minuten sind es noch. 0-0. Die Bayern haben den Ball in der Innenverteidigung mit Upamecano. Läuft nach vorne, leicht angelaufen von Chris Führich im Mittelkreis. Ist Pavlovic, lässt abtropfen, nochmal auf Ulisse. Halb rechts auf Conny Leimer. Kein gutes Spiel, nicht auffällig gewesen. Die komplette erste Halbzeit. Harry Kane ganz anders, aber das hat heute so ein bisschen was von. Sie nannten ihn Mücke, Bud Spencer, in dieser Klamauk-Filme aus den 90ern, glaube ich, ist es gewesen, oder aus den 80ern, so wie der heute hierher genommen wird. Aber auch das muss man sagen, starker Körpereinsatz vom VfB, aber immer wieder auch fair, gerade auch wieder, als Luis Diaz geschickt wurde, der sich das Trikot hochgenommen hat und dann geguckt hat und davor schon Musiala, den sie zusammen sozusagen links und rechts in den Schwitzkasten genommen haben und der dann so einen kleinen Purzelbaum in der Luft gemacht hat. Also die Bayern kriegen heute nicht nur die ordentlich 1 auf die Socken, sondern die Stuttgarter zeigen, ihr wollt also dieses 1-1-Spiel beherrschen. Ganz im Gegenteil, wir sind heute diejenigen, die euch das zeigen. Abstoß vom 5-Meter-Raum der Stuttgarter. Nübel hat sich den Ball schon bereitgelegt, wird jetzt gleich schießen, wartet noch ein bisschen ab, Verzögerung. Jetzt kommt der Ball hoch und weit schon rein in die Hälfte des FC Bayern München, allerdings auch an allen vorbei und über die linke Außenlinie. Letzte Minute läuft, glaubst du noch an Tor?
1: In dieser ersten Halbzeit? Ja. Nee, glaube ich nicht. Ich bin auch eigentlich damit vollkommen einverstanden, weil ich freue mich schon auf die zweite, jetzt schon, weil ich finde, es hat selten Spiele gegeben in dieser Saison. Ja, der große FC Augsburg hat natürlich gegen die Bayern gewonnen, das ist klar. Das war eine Niederlage und dann gab es in der Champions League eine gegen Arsenal und eine gegen PSG. Aber das, liebe Freunde des runden Leders, das war es dann aber auch schon in dieser Saison für die Rekord-Bayern. Und hier und heute haben sie mal richtig Stress. Die Stuttgarter machen das glänzend. Achtung, Olixe hat den Ball, ist an der Mittellinie, aber nichts da mit Tempo und Hurra-Digams, sondern erst einmal zurück zu Leimer, dann zu Kane. Der hat die Nase wirklich voll, wie André gesagt hat. Es kommt vorne nichts an, was soll der Mist? Dann laufe ich nach hinten und hole mir den Ball. Dann fehlt er natürlich überraschenderweise jetzt vorne. Im Moment Kane, letzter Mann. Achtung, Kane, letzter Mann bei den Bayern. Jetzt ist der Ball aber auf der linken Seite da drüben gelandet bei Musiala, der noch nicht bei 100% ist, André. Das ist ganz klar, dem fehlt noch ordentlich was. Eines der Problemfelder der Bayern an diesem heutigen Tag, an diesem 23. Mai. Achtung, Wetterbericht. Sonne ist gerade verschwunden und wir haben einen Kupferglanz jetzt dahinter dem Marathontor und die Stuttgarter Fans singen einen Tick lauter, denn sie merken, hier und heute geht vielleicht was für sie. Aber erst einmal die Bayern mit Ballbesitz. Wir sind über die offizielle Spielzeit drüber, 40 Sekunden. Hast du gesehen, was angezeigt wurde?
0: Ja, eine Minute angezeigt. Das heißt, gesagt. Gleich wird es vorbei sein. Ja. Ist jetzt noch ein Foulspiel. Da liegt noch einer, Upamecano nämlich, im Halbfeld des FC Bayern München. Sven Jablonski hat schon die Pfeife im Mund. Wir haben noch 24 Grad. JJ hat gesagt, die Sonne ist schon untergegangen. So ein bisschen Spritz-Aperol-Vibes, die hier durchs Münchner, durchs Berliner Olympiastadion durchgehen. Die Münchner sind noch nicht diejenigen, die auf jeden Fall hier so ein bisschen Sundowner-Stimmung verbreiten. Es sind eher die Stuttgarter. Die erste Halbzeit ist vorbei und es steht torlos zwischen Bayern und Stuttgart 0-0.
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4: Danke Jungs, Halbzeit, es ist soweit, das 83. DFB-Pokalfinale ist in der Pause, Nullnummer. Bis dahin, am Ende der Pause sprechen wir nochmal drüber mit unseren beiden Reportern aus dem Olympiastadion, Jens-Jörg Krieg und André Siems. Kümmern wir uns doch jetzt mal in dieser Pause dieses DFB-Pokalfinals um die Weltmeisterschaft in den USA, Kanada und Mexiko, das ist gleich quasi. Wir wissen alle, mit welchem Kader die deutsche Mannschaft dahin fährt jetzt. Julian Nagelsmann hat uns das ja erzählt am Donnerstag auf dem DFB-Campus in Frankfurt. Gab so ein paar knifflige Stellen, ja, bei Elmala und Sané. Der eine kommt mit, der andere nicht. Und auch im Tor ist es ja jetzt Manuel Neuer auf der 1 und eben nicht Oliver Baumann. Wie gehen wir jetzt also damit um? Ja, das ist die Frage, auch mit der Kommunikation nach außen vom Bundestrainer. Mein ARD-Kollege Martin Roschitz hat sich dazu mal Gedanken gemacht.
5: Sportlich lässt sich diese Entscheidung durchaus begründen. Selbst mit 40 Jahren ist Neuer der einzige deutsche Keeper, der in dieser Saison zumindest phasenweise wieder Weltklasse ausgestrahlt hat. Mit jener Aura, die Gegner einschüchtert und Mitspielern Sicherheit gibt. Dass die Führungsspieler des DFB, viele davon ja Bayern-Profis, diese Rückkehr befürworten, überrascht deshalb kaum. Für Oliver Baumann ist das bitter. Aber Härtefälle gehören zum Profifußball. Problematischer als die Personalentscheidung selbst ist der Umgang von Julian Nagelsmann damit. Der Bundestrainer wirkt in kritischen Momenten oft dünnhäutig, manchmal geradezu belehrend. Genau diesen Eindruck beschreibt auch Bayern-Ehrenpräsident Uli Hoeneß. Und Nagelsmann liefert immer wieder neue Beispiele dafür. Besonders unglücklich war sein öffentlicher Umgang mit Dennis Undaf. Weil der Stürmer vom VfB Stuttgart sich offenbar nicht klaglos mit der Jokerrolle zufrieden geben wollte und prompt gegen Ghana traf, geriet er ins Visier des Bundestrainers. Die harsche Kritik Nagelsmanns wirkte überzogen und nach dem öffentlichen Gegenwind musste er zurückrudern. Auch in der Torwartfrage beschädigte sein wochenlanger Eiertanz die eigene Glaubwürdigkeit. Nun bleibt der Eindruck zurück, dass Baumann der Nächste ist, bei dem eine öffentliche Entschuldigung angebracht wäre. Dabei lebt ein großes Turnier auch von Stimmung, Vertrauen und Geschlossenheit. Genau dort entstehen derzeit Zweifel. Hinzu kommen die ständigen Indiskretionen rund um die Kadernominierung und interne Entscheidungen. Wenn vertrauliche Informationen regelmäßig nach außen dringen, wird das schnell zum Problem für eine Mannschaft, die ohnehin nicht eingespielt ist und auf mehreren Positionen keine Weltklasse vorweisen kann. Noch fällt das kaum ins Gewicht, solange die Ergebnisse stimmen. Doch spätestens bei einer Weltmeisterschaft entscheidet nicht nur Talent, sondern Stabilität. Was passiert, wenn es im Achtelfinale gegen Frankreich oder Brasilien eng wird? Wenn Unruhe entsteht? Wenn die ersten Zweifel aufkommen? Im Moment spricht wenig dafür, dass Nagelsmann über die WM hinaus Bundestrainer bleibt. Vieles deutet darauf hin, dass es ihn zurück in den internationalen Vereinsfußball zieht. Vielleicht passt er dorthin tatsächlich besser. Sein Englisch jedenfalls ist ausgezeichnet.
4: Wir da brauchen auch bei der WM in den USA, Kanada und Mexiko. Man muss sich ja auch auf Englisch äußern können, dann nach dem Endspiel. Ne? Fragen beantworten wie, how did you do that? How did you win the World Cup? Oder so. Kann ja sein. Am 11.06. geht's los mit der Weltmeisterschaft 2026. 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
6: Franz Beckenbauer sitzt in der ersten Reihe. In der Zürcher Messehalle steht an diesem 6. Juli 2000 nur noch Sepp Blatter vor ihm. Der Präsident des Weltfußballverbandes FIFA schaut in die Runde. Kurzer Blickkontakt mit Beckenbauer, dann öffnet Blatter den Umschlag und verkündet, in welchem Land die Fußball-WM 2006 stattfindet. And the winner is... Blatter macht eine Pause. In diesem Sekundenbruchteil rauschen bei den Kandidaten aus Deutschland, England, Marokko und Südafrika nochmal die vergangenen Jahre der Vorbereitung vorbei. Im ARD-Podcast Das Geld zu Gast bei Freunden, die wirklich wahre Geschichte, wie Deutschland WM-Gastgeber 2006 wurde, erzählt Sportschau-Moderatorin Esther Sedlacek, wie Franz Beckenbauer und sein Team mehrmals um die Welt reisten, um Stimmen zu sammeln und zu kaufen.
7: Ein Lächeln hier, ein Handshake dort, gemeinsame Golfspiele, tonnenweise Fußbälle und Trikots, aber zugesicherte Stimmen für die deutsche Bewerbung am Ende der Asienreise? Null.
6: Seit 1992 war die Bewerbung nur so für sich hingedümpelt, bis den Funktionären beim DFB zwei Jahre vor der Entscheidung klar wird.
7: Es geht darum, möglichst viele der 24 FIFA-Wahlmänner von der deutschen Bewerbung zu überzeugen. Da muss der Kaiser die Lichtgestalt seinen Charme persönlich spielen lassen.
6: Beckenbauer, Franz Beckenbauer, Lichtgestalt. Der Weltmeister als Spieler und Trainer holt sich mit Fedor Radmann einen Schattenmann an die Seite, über den ein ehemaliger FIFA-Mitarbeiter sagt.
8: Fedor Radmann war der Mann fürs Grobe. Dann hat mir einer vom DFB gesagt, Radmann ist das Grobe.
6: Wie grob es wirklich zugehen musste, erfährt man erst hinterher.
8: Aber dann kann ganz plötzlich etwas ganz Seltsames. Ein Mitglied des Exekutivkomitees ist abgereist.
9: Es war klar, dass durch Nichtabstimmen die Mehrheiten sich verändern.
6: Und auch deshalb sagt Sepp Blatter am 6. Juli 2000:
10: The winner is Deutschland.
6: Und Franz Beckenbauer erklärt, woran es gelegen hat.
10: Wir wussten, es wird sehr, sehr knapp, aber man braucht auch im Leben ein bisschen Glück.
6: Bisschen Glück haben auch Redakteure des Spiegel, dass ihnen allerdings erst 9 Jahre nach der WM ein anonymer Informant steckt. Es habe schwarze Kassen gegeben. Stimmen von Wahlmännern im Jahr 2000 gekauft. Der Skandal hatte da auch schon die FIFA erfasst, meldet die Tagesschau.
5: Die Schweizer Bundesanwaltschaft durchsucht die FIFA-Zentrale, stellt etliche Dokumente sicher.
6: In Deutschland geraten Beckenbauer und Rathmann und die späteren DFB-Präsidenten Theo Zwanziger und Wolfgang Niersbach ins Visier der Frankfurter Staatsanwaltschaft. Juristisch liegt ein Schatten auf der WM 2006. Für die Menschen, die das Sommermärchen in den Stadien und auf den Straßen feierten, bleibt, was Sepp Blatter sagte.
11: The winner is Deutschland.
4: 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Wir befinden uns in der Pause des DFB-Pokalfinals und das ist ja seit geraumer Zeit auch die genaue Mitte der Relegationsspiele um die erste und zweite Bundesliga. Gestern gab es das Hinspiel zwischen Rot-Weiß Essen und der Spielvereinigung Greuther Fürth und siehe da, der Drittligist liegt vor. Oder legt vor, 1-0 gewinnt RWE an der Hafenstraße durch einen malerischen Freistoß vor der Westkurve. Sportschau Live war gestern mit dabei, ein paar von euch auch und ARD-Kollege Jan Wochner sowieso.
12: Für den Mann des Tages begann der Abend in Essen ganz anders als gedacht.
13: Ich war gefangen im Fanmarsch mit dem Auto. Die Fans, die haben an die Scheiben geklopft. Ich war mittendrin, ungewollt, aber war trotzdem sehr schön.
12: Torben Müsel schaffte es rechtzeitig ins Stadion und spielte inmitten der Begeisterung von Essens Fans die Hauptrolle in diesem Relegationshinspiel.
13: Ich war sehr fokussiert, hab mir den Ball direkt genommen, weil ich mir heute bei dem Freistoß irgendwie einfach sicher war, dass ich den reinmachen werde.
14: Müsel, Mann!
13: Ich habe mich kurz davor entschieden, den ins Torwartdeck zu hauen. Und dass er so einschlägt, ist natürlich überragend.
12: Müsels Freistoßhammer in der 62. Minute blieb das einzige Tor in diesem Relegationshinspiel, das eine Stunde lang von Zweitligist Fürth bestimmt worden war. Die Spielvereinigung traf die Latte, hatte weitere gute Torchancen, brachte den Ball aber nicht im Essener Kasten unter. Zum Ärger von Fürths Trainer Heiko Vogel.
15: Wir haben es heute auch versäumt, den Druck aufzubauen, den es dann auch braucht, um hier mit aller Macht ein Tor zu schießen. Entsprechend gehen wir mit dem 0-1 ins Rückspiel.
12: Wobei Fürths Torjäger Noel Futkoi voller Hoffnung bleibt.
16: Jetzt kommt die zu uns nach Fürth. Wir haben schon sehr, sehr gute Spiele zu Hause abgeliefert und ich bin sehr, sehr guter Dinge.
12: Das 1-0 für Essen, ein Ergebnis, das fürs Rückspiel am Dienstag in Fürth noch beiden Teams alle Möglichkeiten offen lässt, das weiß auch Torben Müsel.
13: Jetzt haben wir noch ein Spiel vor uns und das müssen wir auch gewinnen.
12: Wobei Essen schon ein Unentschieden zum Aufstieg in die zweite Bundesliga reichen wird.
4: Genau, Jan Wochner, ziemlich wichtige Spiele, diese Relegationskicks, auch um die erste Liga. Da ersparen wir uns aber, glaube ich, den Rückblick auf Wolfsburg-Paderborn. Das ging 0-0 aus. Wir gehen zu einem viel interessanteren 0-0. Ab nach Berlin, Olympiastadion, JJ. Rieck und André Siems sind unsere Reporter in der ARD. André, die Bayern sind zwar wieder da in Berlin, aber so richtig drin im Spielen waren sie bislang nicht. Ne? Du hast gesagt, die Lederhose hängt auf Halbmast. Wie erklärst du dir diesen Schlabberlook?
0: Ich kann ihm ehrlich gesagt gar nicht erklären, denn ich habe so viele Spiele in dieser Saison von den Bayern kommentiert und so habe ich sie tatsächlich noch nie gesehen. Kann man das, wenn ich mir es erklären müsste, nur so erklären, das ist das, was ich auch JJ während dem Spiel gefragt habe, dass sie tatsächlich schon so ein bisschen im Kopf haben, oh, was ist, wenn wir dieses Finale heute nicht gewinnen? Was ist das dann für eine Saison? Und dann haben wir nicht den Titel geholt und 6 Jahre haben wir ihn sowieso nicht geholt. Wir müssen noch was zeigen. Aber dann denke ich mir wieder, die haben so unbeschwert in der Champions League gespielt, so locker, so befreit. Sie haben so an ihre Fähigkeiten geglaubt und dann nur 2 Abschlüsse, Diaz in der 30. und ein Weitschuss von Stanisic in der 37., den Nübel auch wirklich toll pariert hatte. Das ist natürlich zu wenig, wenn du dieses goldene Ding am Ende dann auch nach oben hieven willst.
4: Stuttgart, Jens-Jörg Krieg, ich weiß nicht, wie es dir geht, aber mir fallen vor allem Mittelstädt und Führich heute sehr positiv auf. Ne? Also ein emotionales Loch scheinen die seit Donnerstag nicht gefallen zu sein. Ja, ne?
17: Es ist genau, Conny, einer dieser ausgerechneten Momente. Wir haben vorher ja darüber geredet, ausgerechnet die zwei, die eben ihr Ticket für die Weltmeisterschaften verloren haben, zählen hier zu den auffälligsten. Gehe ich absolut mit. Dickes, fettes Ausrufezeichen hinter Mittelstädt vor allen Dingen, der einer der besten Akteure hier auf dem Platz ist. Und insgesamt ist es natürlich so, dass die Bayern hier dermaßen stressen, manches, ja, am Rande dessen, was erlaubt ist. Da sind schon ein paar Tritte dabei gewesen, aber nur so funktioniert es. Und ich habe es ja auch gesagt, es sind 3 Saisonniederlagen gewesen für die Bayern. klammern wir mal Augsburg aus, dann sind das die Spiele gewesen gegen den, wie wir jetzt gelernt haben, englischen Meister und den französischen Meister. Und Stuttgart ist in diesem Finale auf dem Niveau.
4: André, nur kurz, Leon Goretzka ist mit seiner Präsenz auf der Bank. Wäre da eine Überlegung?
0: Momentan nicht. Ich glaube, so einen Brecher bringst du, wenn dann erst kurz vor Ende. Leon Goretzka hat bislang in dieser Saison noch nicht so eine große Rolle gespielt, vor allen Dingen in der Rückrunde. Ich denke, wenn dann erst zum Schluss.
4: Alles klar. Strafen gilt's trotzdem für die Bayern. Das also JJ Rieck und André Siems aus dem Berliner Olympiastadion. Es steht noch 0-0. Das ist tatsächlich eine positive Nachricht für die Bayern gerade. Habe auch so ein bisschen das Gefühl, dass ein sehr aggressiver VfB Stuttgart heute auch ein bisschen von der Linie des Schiedsrichters profitiert. Sven Jablonski lässt gefühlt mehr durchgehen als in der Liga. Als Fußballfan kann man das ja gut finden. Ne? So viel also zur Halbzeit. Wird Zeit, dass der Ball wieder rollt, liebe Leute. Verbunden nochmal mit dem Sendehinweis bei Sportschau Live. Hört ihr natürlich alles zur Relegation. Ist ja wichtig in Sachen Bundesliga. Und zweiter Bundesliga, Rot-Weiß Essen, geht mit einem 1-0-Vorsprung in das Spiel 2 in Fürth am Dienstag. Und schon am Pfingstmontag, also übermorgen, geht es um die Bundesliga. In Paderborn ist es dann soweit. Wolfsburg ist zu Gast. Im Hinspiel hat da ja niemand getroffen. Genauso wie gerade im DFB-Pokal. Finale. Beide Male gewinnen Sportschau Live hier, also ab 2020. Und jetzt wieder rein ins Olympiastadion. Die Bayern gegen VfB Stuttgart, Halbzeit 2. Ich bin Konstantin Kleine und wünsche gute Unterhaltung mit JJ Rieck, André Siems und diesem Fußballspiel.
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17: Hallo, hier ist Berlin. Wir melden uns zurück. Im Hintergrund noch Musik. Es ist Pause bei diesem Spiel, was die Klammer bildet für die Saison 25-26. Ging ja im August los mit dem Supercup. Da gab es ein 2-1 der Bayern gegen die Stuttgarter. Heute das letzte Spiel dieser Saison 25-26. Und ich darf nicht zu viel verraten, wenn ihr dabei wart in der ersten Halbzeit, dann habt ihr gehört, dass die Stuttgarter den Bayern, dem Favoriten, so muss man sagen, André, hier richtig Probleme bereitet haben. Das 0-0 geht sehr, sehr in Ordnung.
0: Absolut. Sie hatten mehr vom Spiel. Der VfB mit zwei dicken Chancen von Mittelstädt. Dazu noch ein Kopfball von Undav gleich in der zweiten Minute aufs kurze Eck, wo Urbich gewesen ist. Urbich immer wieder auch im Zentrum. Es ist nicht so, dass er sich super da bislang beweisen musste, aber er hat schon einen Schuss super pariert. Das war ein Weitschuss von Mittelstädt aus 20 Metern. Der wäre aus Sicht des Schützen rechts unten direkt neben dem Pfosten reingegangen. Hat sich super lang gemacht. 1,88 Meter ist er ja groß. Der Ball gerade noch so um den Torpfosten rumgelenkt. Bei den Bayern dagegen nur zwei Chancen. Diaz und ein Weitschuss von Stanisic, den Nübel sehr gut pariert hat. Also man kann jetzt sagen, so leichtes Übergewicht für den VfB, was die Chancen angegangen ist. Aber vor allen Dingen so das spielerische Element, JJ, das hat mir sehr gut gefallen, weil der VfB fast gefühlt alle Zweikämpfe gewinnt gegen die Bayern und vor allen Dingen die Zauberer rausnimmt. Olise, gar keinen Stich. Vorne Kane, kriegt keine Bälle. Warum? Weil er meistens hinten in der eigenen Hälfte ist. Und Luis Diaz am linken Flügel ebenfalls meistens gedoppelt. Und somit ist er in der Show nicht drinnen. Und das mögen die Bayern gar nicht. Und deswegen sieht man auch unten, machen sich gerade Tom Bischoff und Lenny Kahl ein bisschen warm. Kahl natürlich auch so ein kleiner Wusler und Dribbler auch dabei bei der Weltmeisterschaft in den USA, berufen von Julian Nagelsmann. Also es wäre auch noch einer, den du bringen kannst. Aber ich war auf jeden Fall verwundert, dass die Bayern so gespielt haben, wie sie gespielt haben.
17: Ja, insgesamt das Spiel mit dem Ball, ja eine der großen Stärken der Bayern, die stärkste Mannschaft in der zurückliegenden Ligasaison über all die Spieltage hinweg. Sie waren vom ersten bis zum letzten Spieltag Erste in der Tabelle der Fußball-Bundesliga, haben diesen Meistertitel hochverdient gewonnen. Aber hier und heute haben ihnen die Stuttgarter mit nicht immer pazifistischer Gegenwehr den Schneid wirklich abgekauft, weil sie gut gedoppelt haben, weil sie den einen Schritt mehr gegangen sind in vielen Situationen, weil sie auch, ja, ich sag's so, Unterschiedsspieler hatten. Mittelstädt sicherlich angefressen, hier zurück in seiner Stadt ohne WM-Ticket, zeigt dem Bundestrainer, der ja hier mit dabei ist. Nagelsmann gehört zu den vielen, vielen Gästen. Es ist verdammt nochmal das 83. Pokalfinale und die VIP-Tribüne ist natürlich voll. Im Hintergrund sind unsere Kollegen gerade hier neben uns beim Interview mit Joachim Löw, dem Weltmeistertrainer von 2014. Und der wird auch sagen, so kann es gehen. Der kommt ja aus dem Ländle. Wahrscheinlich hat er so ein kleines Auge auch auf die Stuttgarter. Auch wenn er als Breisgauer natürlich, sagen wir mal, naja, mit den Gelbfüßlern, wie sie untereinander sagen, nicht so viel anfangen kann. Aber es ist trotzdem immer noch ein großes Spiel, weil es von einer Entscheidung weit weg ist, was wir uns mehr wünschen würden. Wir sind Radiokommentatoren, André. Wir wollen natürlich mehr Schüsse auf die Buden. Dann hast du noch mehr Alarm. Aber insgesamt insgesamt ist es, weil es ausgeglichen ist, jetzt schon eine Freude zu sagen, geht gleich wieder los. Dann sollen sie den Laden mal rocken.
0: Weißt du, was mir 43 Minuten lang, weil 2 Minuten war er noch nicht eingeblendet, durch den Kopf gegangen ist heute?
17: Der Pokal?
0: Nee. Was wird wohl José Mourinho als Halbzeitfazit hier sagen? Denn tatsächlich, Mourinho ist im Stadion. Und ich glaube tatsächlich, der sitzt irgendwo unter den Zuschauern, hat so ein dickes Käppi an. Und der war jetzt nicht irgendwo auf der VIP-Tribüne, wenigstens habe ich das jetzt nicht so empfunden. Außenrum relativ normale Leute gewesen, Bayern-Trikot, Stuttgart-Trikot. Was meinst du, was wir dir für einen Eindruck heute hier bekommen haben?
17: Er wird sagen, Hauptsache wir kriegen nicht die Stuttgarter in der K.O.-Phase.
0: Ja, auf jeden Fall glaube ich, würde ich sagen, ich hätte nicht gedacht, dass die Bayern sich so hinten reindrängen lassen und dass den Stuttgartern so gelingt, die Superstars aus dem Spiel zu nehmen. Die Bayern kommen jetzt gerade wieder aufs Feld drauf. Luis Diaz ist der Erste gewesen und Company, der auch nicht jetzt unbedingt das Grinsen gepachtet hatte in den ersten 45 Minuten, ist auch schon wieder da. Stuttgart wartet noch ein bisschen, bin gespannt, wann es den ersten Wechsel geben wird. Lennart Kahl, das kann ich jetzt schon verraten, wird heute nicht im Pink kommen, sondern auch ganz brav in den roten Trikots. Also das könnte heute hier noch ein Spektakel werden. Und natürlich, eins darf nicht fehlen auf Seiten der Fans, der Protest gegen den DFB.
17: Ja, alles dürfen wir nicht vorlesen, was da steht, weil es um die Zeit zwar der Jugendschutz schon durch ist wahrscheinlich, aber sie sind nicht einverstanden mit der Politik des DFB. Das ist die Kurzzusammenfassung dessen, was da in vielen Transparenten im Moment auf der Leinwand oder auf den Leinwänden zu lesen ist. Vielleicht nochmal der Hinweis, weil wir auch in der Halbzeitshow darüber geredet haben, so ein bisschen. Es ist Relegationszeit. Verdammt nochmal, der VfB hat vor 3 Jahren noch in der Relegation gesteckt. Also auch nochmal ein Sonderlob für Sebastian Hoeneß. Ich habe in den Gesprächen im Vorfeld dieses Pokalfinales oft gesagt, der wird irgendwann mal Bayern-Trainer. Im Moment sind die Bayern natürlich so glücklich, dass sie diesen Kompanie gefunden haben, der aus Burnley kam, mit denen aufgestiegen ist in die Premier League. Ein sehr schlauer Move, den im Juli 24 zu holen. Aber Sebastian Hoeneß ist vielleicht heute auf dem Wege. Nichts gegen das Pokalfinale des vergangenen Jahres mit dem Erfolg gegen Bielefeld. Champions League jetzt schon wieder gesichert. Zum zweiten Mal von einer Mannschaft, die in der Relegation stand. Wenn sie das hier gewinnen, das wäre ein dickes, dickes Ausrufezeichen.
0: Ein riesen Ausrufezeichen. 45 Minuten noch Zeit, das Ganze in der regulären Zeit zu erledigen. Jetzt ist der Anpfiff für den zweiten Durchgang. Oder es geht in die Verlängerung und anschließend dann ins Elfmeterschießen. Die Bayern mit der ersten Kerze auf den Kopf von Jabot. Der Türsteher, wie ihn JJ Rieck genannt hat, ist also auch wieder dabei und wird nicht durch Jeltsch dann ersetzt werden. Erstmal zumindest hat er auch einiges abbekommen und die Stuttgarter versuchen schon wieder aufzubauen. Links draußen Chris Führig vorbei an Conny Leimer. Ich habe es schon gesagt, wirklich überhaupt nicht präsent gewesen und vor allen Dingen auch mit wenig Spielidee im ersten Durchgang. Dann der Versuch, den Ball jetzt ins Zentrum reinzuspielen. Dann gab es allerdings einen Schlag auf den Fuß. Ich glaube von Jamal Musiala, der ihn da ordentlich gefällt hat. Musiala, der auch sauer gewesen ist, konnte sein sehr gutes 1-1, das er vor seiner schweren Verletzung gegen Paris Saint-Germain, gegen Gigio Donnarumma sich da abgeholt hat, heute bislang überhaupt nicht durchsetzen. Und ja, da fehlt noch einiges. Wenn viele sagen, er ist schon wieder auf einem guten Weg, das ist er. Wir sind froh, dass er gesund ist. Wir sind froh, dass er dabei ist bei der Nationalmannschaft. Aber wir dieses so um die Bälle um die Schneestange drehen, das gelingt noch nicht. Freistoß Stuttgart. Achtung, Ball jetzt auf Höhe des Elfmeterpunktes. Leimer mit der Bogenlampe erstmal raus aus dem 16-Meter-Raum. Und die Stuttgarter setzen immer wieder nach und machen das JJ bislang sehr, sehr gut.
17: Haben die Bayern in der eigenen Hälfte so ein bisschen festgetackert. Da drüben schon wieder mit Leveling der nächste Angriff. Gut gemacht, aber Ball im Seitenhaus. Also Gelegenheit einzuwerfen für die Bayern, die jetzt mal selber das machen müssen, was sie in dieser Saison so oft erfolgreich getan haben. Das Spiel mit dem eigenen Ball. Aber es fehlt wirklich ein Plan, ob dieser Widerstandsfähigkeit der Stuttgarter den Ball ins letzte Drittel gefährlich hineinzubringen. Wir wollen nicht zu früh. In der ersten Halbzeit ist es definitiv als Urteil fix. In dieser zweiten Halbzeit hadern mit dem Rekordmeister. Aber schauen uns diesen Angriff jetzt sehr gern an. Und sehen Ulisse, der nimmt Fahrt auf. Ulisse im Duell vorbei an Henrichs. Jetzt hat er vielleicht freie Bahn. Könnte schießen. Legt den Ball nochmal auf Kehn ab. Der geht zu Boden. Ball läuft aber weiter. Die Stuttgarter bringen ihn erstmal raus aus dem 16er. Dann kommt Leveling zu Hilfe. Weggepfiffen das Ganze. Und es gibt, nachdem Hendricks da am Boden liegt, Jabot am Boden liegt, die nächste Gelegenheit per Freistoß aus dem eigenen 16er für die Schwaben wieder zu eröffnen. Gibt nochmal diese Situation, das war einer dieser Momente, als es den langen Weg gab
1: Und am Ende ist es dann als viele Füße, wie beim Wochenmarkt am Samstag, wenn alle nach den Erdbeeren anstehen, da durcheinander trampeln, dann ist es dieser eine Crash zu viel und es geht weiter mit Ballbesitz für die Stuttgarter im eigenen 16er.
0: War übrigens kein Elfmeter für Harry Kane. Kane hat kurz reklamiert, aber wirklich nur ganz, ganz kurz. Aber ist überhaupt nicht berührt worden. Außenrum waren drei Stuttgarter. Das war tatsächlich so ein bisschen Gruppenkuscheln. Aber keiner hat ihn dann berührt. Also das war eher so Reden ohne anzufassen. Genauso, wie sich das auch gehört. Aber Sven Jablonski ist derjenige, der das Guckrohr rausgeguckt hat und geschaut hat. Nee, alles gut. Und dementsprechend bleibt es hier erst einmal beim 0:0 und kein Elfmeter für die Bayern. Zu Recht auch. Linke Seite, Aufbau. Hendricks nochmal zurück in Nübel im 16-Meter-Raum. Hat sehr wenig zu tun bekommen. Diesen einen Schuss von Stanisic hat er sehr gut entschärft. Dann fällt er auf den Popo. Rasen ist ja noch ein bisschen gewässert worden. Ist also ausgerutscht. Stuttgarter trotzdem im Nachsetzen mit dem zweiten Ball. Leveling, rechter Flügel, schön durchgesetzt. Vorbei an der 16-Meter-Raumkante. Und dann fliegt der Ball, weil er nicht mehr richtig kontrollieren kann. Überreicht über die Querlatte des FC Bayern München Tor hinweg. Kurz nochmal nachgeguckt von Urbich, der 22 Jahre alt ist, der als vierter Torwart dabei ist, nicht gemeldet, aber als Trainingstorwart darf er mitfahren in die USA. Gehört ihm die Zukunft beim FC Bayern, was glaubst du?
1: Das glaube ich schon, allein aus biologischen Gründen, 22 gegen 40 und die Wade zwickt im Moment bei Manu, also das ist natürlich eine Perspektive und er hat seinen Job, es ist das 20. Pflichtspiel in dieser Saison, immer gut gemacht, gleich hat er vielleicht das nächste große Problem, gab ein, zwei Szenen, eine definitiv in der ersten Halbzeit, wo diese Nervosität auch bei ihm zu spüren war. Achtung, die Schwaben kommen, aber Demirovic steht da hinten im Abseits rum, geht deswegen gar nicht erst zum Ball hin. Deswegen können die Bayern jetzt in der eigenen Hälfte eröffnen. Und wieder, André, sehen wir Kane in einer Zone, in der eigentlich gar nicht sozusagen sein Hauptarbeitsbereich ist. Der ist immer da hinten und versucht, die Bälle nach vorn zu schleppen. Und wieder, Schema in diesem Fall, gewinnen sie diese Zweikämpfe im Mittelfeld. Das ist einer der Schlüssel für die Schwaben. Stiller und Schema räumen alles ab. Jetzt kommen sie mit Chabot. Achtung, Angriff läuft mit Undav. 3-2. Ball geht heraus zu Demirovic und den spielt er schlampig. Sonst wäre das eine richtig gute Chance.
0: Demirovic hat den Ball aber noch behauptet. Nochmal in den Rückraum auf Angelo Stiller. Führt den Ball jetzt mit links nochmal weit nach hinten. In Richtung Schema. Schema wieder auf den rechten Flügel zu Leveling. Könnte jetzt vorbeilaufen am 16-Meter-Raum. Täuscht dann an. Höhe der Grundlinie. Sagen gleich, was im Hintergrund los ist, wenn es da so laut ist. Denn beide Fanreihen haben jetzt Silvester ausgerufen heute hier. Also das ist keine Pyro mehr. Das ist tatsächlich ein Feuerwerk. Es ist so viel Pyro, wie ich selbst noch nie gesehen habe. Und ich war schon in Athen, JJ. Da gibt es den sogenannten Ring of Fire bei AEK. Außenrum, da brennt alles. Aber das ist tatsächlich etwas, das habe ich in Deutschland so noch nicht gesehen. Fast alles komplett rot. Nordkurve, Südkurve haben sich die Bayern abgesprochen. Und das Schlimme für uns beide ist, das legt sich gleich auf die Stimmbänder. Und dann sind wir nur noch am Rumjapsen und am Husten. Sven Jablonski hat das Spiel jetzt erst einmal kurz unterbrochen, dachte ich. Nee, Ball ist über die linke Außenlinie gegangen. Einwurf für die Stuttgarter. LS Zweiter und der arme Stadionsprecher. Ich weiß nicht, wie oft er das schon durchgesagt hat, dass hier nicht mehr gezündelt werden darf. Aber das interessiert keinen. Rückpass zu Urbich. Weiter Abschlag bleibt hier beim 0:0 und die Lampen sind an.
1: Herrschaftszeiten, ist das viel Feuerwerk. Und wir halten mal fest, die Bayern haben die bessere Ware gekauft, denn die brennt immer noch, wenn bei den Stuttgartern schon alles runtergebrannt ist.
0: Die haben per Temu noch eingekauft.
1: Die haben hier auch eine echte Choreo gehabt. Also die waren, diese Feuerpunkte waren in exakten Abstand gesetzt. Es war wie eines dieser Netze, was es in den Supermärkten gibt, mit verschiedenen Lampen. Ein einziges Feuermeer, jetzt natürlich gewechselt in dunklen, grauen Rauch in beiden Kurven. Nur die beiden Haupttribünen hier, wo wir sitzen, auf der Haupttribüne, wo die ansonsten natürlich ganz wichtigen Leute sitzen, außer uns. Und drüben auf der anderen Seite haben noch freien Blick. Die beiden Fankurven sehen also schlecht. Aber im Moment gibt es auch nicht so viel zu sehen. 6. Minute, es steht 0:0 in Berlin. Es ist der 23. Mai, das Pokalfinale, der Südgipfel. Die Stuttgarter besser gestartet, sind auch jetzt in dieser zweiten Halbzeit das aktivere Team. Man höre und staune. Ulisse mit dem Ball am Fuß. Kommt nicht vorbei. Wieder geklaut von den Stuttgartern. Die kommen mit Mittelstädt. Ganz stark von Mittelstädt. Dann führe ich die beiden nicht zur WM Nominierten. Nagelsmann wird sich sagen, was habe ich da gemacht? Das sind die zwei frechsten am heutigen Tage. Und dann, und das war eben eine Parallele, André, zur Szene auf der anderen Seite mit Leveling, der nachdem er das Ding da vorbeigesammelt hat, den Kopf in den Nacken fallen ließ und gesagt hat, oh Mann, was bin ich für ein Depp, gab es jetzt diese Szene. Schön gespielt, Zeit gehabt für eine gute Flanke, aber in Richtung Potsdam geprügelt.
0: Das ist nie gut, Richtung Potsdam. Wenigstens nicht, wenn man ein DFB-Pokalfinale spielt und der Ball eigentlich irgendwo ins Tor rein soll. 0:0, 52 Minuten durch. Die Stuttgarter rechts mit Leveling und die Bayern nur noch am Verteidigen. Upamecano springt einmal nach oben, versucht den Ball zu behaupten. Halbrechts rüber zu Leimer. Leimer führt ihn jetzt mit dem rechten Fuß am rechten Flügel. Isolisse hat den Ball schon aufgenommen, müsste jetzt über die Mittellinie rübergehen. Aber stoppt nochmal ab, nimmt ein bisschen Tempo raus. Dann geht es in Richtung Upamecano. Upamecano steil nach vorne in Richtung Mittellinie zu Pavlovic. Stimmt, Mensch, der Pavlovic, der ist ja auch noch dabei. Sehr defensiv ausgerichtet, wie alles. Übrigens, Kimmich haben wir auch so gut wie nicht erwähnt in den ersten 45 Minuten. Warum? Weil er heute nicht derjenige ist, der das Spiel leitet, der
14: kein
0: das Spiel
14: Faktor,
0: führt.
14: Wirklich.
0: Überhaupt nicht. Und vor allen Dingen auch keine guten Flanken schlägt. Warum? Der Ball kommt gar nicht an. Es spielt sich alles fast nur über die Flügel, über die Außenbahnen an. Und da sind die anderen, die den Ton angeben und heute hier so ein bisschen die Fäden ziehen. Und die kommen vom VfB Stuttgart und die sind in weiß gekleidet und haben den roten Strich in der Mitte. Bayern baut auf. Upamecano, der einmal so einen schönen Sprint in den ersten 45 Minuten angezogen hat, wird aber erst einmal gestellt von Führich, bekommt den Ball aber trotzdem ins Zentrum zu Musiala. Rechts draußen, da ist Olisse. Olisse aber nur den Stehgeiger. Es sieht, wie Upamecano jetzt aber ihn mal dann doch ins Zentrum bringt und dann wird er umgerissen von Führich. Führich bekommt die gelbe Karte. Ich glaube, die erste, oder?
14: Ja,
0: in dem ganzen Spiel.
14: Hat
0: es euch gegeben. Zeigt, wie fair das Ganze auch ist. Bleibt also jetzt erstmal hier beim 0:0. 54 Minuten sind gespielt. Oh je, und meine Stimmbänder funken nach oben. Was ist denn schon wieder los? Die Silvesterkracher kratzen, mein lieber Freund.
17: Ja, man sieht auf der linken Seite Richtung Marathontor fast nichts mehr. Dichter Nebel jetzt da unten. Offenbar die Sicht noch gut. Ulisse kommt über die rechte Seite, kann den Ball jetzt hereinbringen. Gute Reingabe. Tor! Und es ist Harry King. Spielen, die anderen treffen.
0: Harry Kane und es sind die zwei Superstars gewesen im Zusammenspiel. Und nein, nicht schon wieder Pyro, aber bleiben wir erst einmal beim Tor. Während die Bayern-Spieler jetzt gerade Richtung Südkurve rennen und sich da richtig schön abklatschen, sind die Stuttgarter komplett bedient. Vor allen Dingen Chris Führich, der mit seinem Foulspiel im Prinzip das erst so richtig eingeleitet hatte. Freistoß für die Bayern. Kimmich an den rechten Flügel raus zu Olisse. Olisse hat sehr viel Platz. Die Stuttgarter nicht richtig postiert. Fast auf Höhe der Grundlinie. Flanke in die Mitte rein. Und dann Schema, der zu weit wegsteht von Harry Kane. Der kann sich die Hecke aussuchen. Kane steht alleine kurz vorm 5-Meter-Raum. Kopfball links unten rein. Keine Chance für Nübel. 1:0 für die Bayern. Ein richtig perfekt und schön vorgetragener Angriff des FC Bayern sorgt dafür, dass die Wasserflasche fliegt bei Vincent Kompany. Beide Fäuste werden kräftig da einmal durchgeschüttelt. Und vor allen Dingen geht es nach oben mit zwei Zeigefingern. Harry Kane, der bislang in dieser Saison in jedem Spiel getroffen hat. Und wenn er auf Platz war, haben die Bayern kein DFB-Pokalspiel verloren. 1:0 also für die Münchner. Schema nicht gut gestanden. Rechts draußen plötzlich Olisse mit zu viel Platz. Und das Ganze, und das tut mir leid, Cece, weil er wirklich sehr, sehr gut war. Bislang das komplette Spiel, ausgerechnet Chris Führich mit diesem dummen Fehler, als er dieses Foulspiel da gezogen hatte. Kimmich mit dem Freistoß rechts auf Olisse, Flanke Kane, Kopfballtor, 1:0.
17: Ja, André, gehe ich mit, aber bei Führich war es eben auch so, und das war Teil dieses Plans bei den Stuttgartern, dass sie eben mit enormem Aufwand die Bayern bespielt haben. Sie haben immer gedoppelt, das kostet Kraft. Und jetzt hast du gesehen, jetzt fehlte ihm die Power, diesen Olisse einzufangen. Und dann hat er gesagt, da ziehe ich lieber da 7-8 Meter hinter der Mittellinie die gelbe, beziehungsweise diesen Freistoß und riskiere das, als dass er mir weggeht. Also es war ein sehr nachvollziehbares Foul und insofern war das der Ausgangspunkt, während hier im Hintergrund, André, es mittlerweile so schlecht ist von der Sicht, dass das Ganze auch unterbrochen wird.
0: Und deswegen können wir über diese Szene noch reden. Ich verstehe deine Argumentation und sie ist absolut plausibel. Bleibe aber bei einem Punkt. Ich glaube nicht, dass wenn er ihn nicht gezogen hätte, dass es zu einem Tor geführt hätte. Warum? Weil sie hinten eigentlich relativ gut postiert waren. Da standen bei den Stuttgartern 4 Mann hinten. Die hätten das wegverteidigt, auch wenn er durchgegangen wäre. Aber nein, er zieht ihn. Damit fällt erstmal so ein bisschen Anspannung ab. Du weißt, okay, wir können uns vielleicht nochmal hinten neu sortieren. So, der Kimmich steht da. Und der Kimmich hat aber schon im Auge rechts gesehen, dass am rechten Flügel draußen der Olisse völlig frei war. Und dann hat das Ganze da seinen Lauf genommen. Ist natürlich jetzt schade, dass das Spiel unterbrochen ist. Und mein Gott, ja. Ich bin überhaupt kein Pyro-Fan. Ich weiß, viele Fans sagen, das gehört ins Stadion. Und ich weiß auch viele, die werden das gerade feiern und sagen, Mensch, hier sind überall die Kerzen angegangen. Ist ja sensationell alles. Und da musst du dabei gewesen sein. Ich mag es nicht, wenn bei mir der Hals kratzt. Ich mag es nicht, wenn ein Spiel unterbrochen wird wegen so einem Blödsinn. Und ich bin überhaupt kein Fan davon. Und ich frage mich auch mal, wie kannst du das hier reinbringen? Ganz ja. ehrlich, da kommt ja nicht Rumpelstilzchen mit dem LKW und sagt, Freunde, ich lade mal hinten was ab. Das sind ja säckeweise Pyrotechnik, die die da reingekriegt haben.
1: Ja, die Älteren werden noch die toten Augen von London kennen, den Nebel an der Themse, die Schwarz-Weiß-Filme. So ist das jetzt.
0: Wir hatten einen
1: wunderschönen Frühsommertag, den schönsten Tag wahrscheinlich dieses Jahres. Jetzt sieht es ja aus wie im November.
0: Ja.
1: Es war November, als die Stuttgarter zum einzigen Mal gegen die Bayern gewannen, 1989. Das sind jetzt die Geschichten vom Opa, aber jetzt zurück auf den Platz. Es ist natürlich auch Teil der Geschichte dieses Tores, dass sie den Mann, der die industrielle Torproduktion wirklich versinnbildlicht wie kein zweiter, dieser Kane ist ja wirklich eine Sensation, eine Naturgewalt, dass sie den jetzt aber auch in dieser Situation, ich habe gerade auf der Wiederholung, wir haben einen Fernseher hier, dankenswerterweise, im Nebel umso besser, dass sie den jetzt auch sehr, sehr blank hatten, im 5-Meter-Raum. Das ist natürlich ein Risiko, was du nie eingehen darfst. Und er hatte selten einen Kopfball, den er so leicht hereinbringen konnte, wie diesen zum 1-0. So steht es jetzt. Ich habe leider nicht auf die Uhr geguckt, André, wir werden ordentlich drauf bekommen.
0: Ja.
1: Wann die Unterbrechung war. Okay, es war ja im Prinzip seit der 55. Minute nichts. Und es geht jetzt auch gar nicht weiter, weil sie immer noch Reserven haben. Also dieses Jahr, liebe Kinder, Silvester fällt aus, weil es wurde alles in dieser Nacht hier in Berlin verfeuert.
0: Ja, das ist

0: bisschen dabei, aber sowas habe ich noch nicht gesehen. Und Sven Jablonski hat die Pfeife im Mund, pfeift jetzt wieder an. Weiß nicht, ich glaube, er muss ja irgendwann wieder anpfeifen. Es wird ja nicht besser und die lernen ja auch nicht raus. Und die haben ja noch säckerweise das Zeug dabei. Das muss ja, darf ja nicht mehr mit nach Hause kommen. Das ist ja nicht gut. Der Wagen hängt ja nach hinten runter. Ist ja nicht gut für die Achse. So, Spiel läuft wieder Bayern im Ballbesitz. 0-0 das Ganze. Und Michael Ulisse, der den Pass gegeben hat zum 1-0 für den FC Bayern München in der 55. Minute. Der spielt erstmal zurück zu Jonas Urbich, JJ.
1: Ja, ich musste gerade an den großen Lukas Podolski denken, der ja in diesen Tagen zurückgetreten ist vom internationalen Fußball. Aber Achtung, im Nebel da drüben tut sich was. Gar nichts zu erkennen. Es müsste Diaz sein. Der im 16er Schuss. Gehalten, Nachschuss. Drüber, aber es war abseits. Zum Glück. Denn das war eine Riesenszene für Leimer, der den Ball aus nächster Nähe 7-8 Metern drüber semmelt. Also Angriff über die linke Seite der Beine. Jetzt haben sie natürlich ordentlich Platz. Und dann fast an der weißen Kreidelinie des 5-Meter-Raums kommt der Ball zum Österreicher. Und der kann, weil er abgewehrt von Nübel irgendwie vor ihm nochmal auftrumpft, nicht so richtig hinter dem Ball. Und dann saust der Ball in Richtung Bayern-Kurve. Wir haben immer noch dicken Nebel hier in der Arena. Spiel jetzt wieder unterbrochen, gibt drüben auch eine Verletzung. Da komme ich mal zu der Geschichte zurück, weil das Spiel unterbrochen ist. Das war die Geschichte von Lukas Podolski. Erinnert euch, der große Nationalspieler, auch Weltmeister mit den Deutschen. Er hat mal gesagt, so ist Fußball. Es gewinnt der Bessere. Manchmal gewinnt der Bessere. Das wäre heute wieder ein Beispiel, dass nicht alle Weisheiten von den großen Fußball-Koryphäen hier funktionieren. Denn ich bleibe dabei, jetzt ist eine Stunde durch. Insgesamt unter dem Strich war in diesem Spiel, in diesem Pokalfinale, der VfB Stuttgart die bessere Mannschaft. Aber in dieser einen Situation haben die Bayern all ihre Klasse gezeigt mit dem zurzeit mit einem der besten Torjäger der Welt, mit Harry Kane, dem Engländer, den werden wir bei der WM auch wiedersehen, und machen hier das einzige Tor dieses Finales. Im Moment haben sie alle Karten in der Hand. Verrückt.
0: Ja, so schnell kann es gehen. Bayern ist eine absolute Top-Mannschaft und dann reicht es ab und zu, auch wenn du wirklich die erste richtig nahezu 100%ige Chance dann auch verwertest. Flanke war natürlich super und ich glaube, zu diesem Tor braucht man nicht mehr sagen. Du hast es schon gesagt, selten ist Harry Kane so alleingelassen gewesen und direkt am 5-Meter-Raum weiß er ganz genau, was er mit dem Ball auch machen muss. Er hat in England kein Pokalfinale gewonnen. Es wäre also für ihn das erste. Auch das hat Jens Jörg euch und Ihnen schon erzählt gehabt. Spiel ist immer noch unterbrochen. Sven Jablonski ist bei demjenigen, der behandelt wird, gerade auf dem Feld. Das ist der Abwehrspieler Jacques, der sich da wehgetan hat. Humpelt jetzt erst einmal raus, wird gestützt vom medizinischen Personal. Jeff Chabot ist da ebenfalls bei ihm. Noch ein kleiner Klaps hinten raus auf dem Popo. Weiß nicht, ob es für ihn weitergehen wird. Sieht tatsächlich nicht so gut aus, wenn ich jetzt mal das Gesicht so interpretiere, seine Gestik und Mimik. Genauso ist es auch. Er muss erst einmal raus oder er geht raus. Und Finn Jeltsch, auch das hat Jens-Jörg Krieg schon angesprochen, kommt also neu rein. Wenn wir das Ganze bewerten wollen, Schraves raus und Jeltsch rein. Definitiv Schwächung für den VfB.
1: Oh, eindeutig. Der eine ist der Abwehrboss, dem anderen gehört die Zukunft. Er hat gute Spiele gemacht, war aber auch ein bisschen angeschlagen. Im Moment nicht erste Wahl. Jacques jetzt hier runter in diesem Fall. Jeltsch, okay, man hört den Schrei wahrscheinlich nicht bei euch über die Mikrofone im Hintergrund. Immer noch dichter Nebel. Jetzt, da diese Auswechslung hier vollzogen ist. Jacques den Platz verlassen, Jeltsch reingekommen. Zweite Halbzeit läuft, immer noch zwei große Anzeigetafeln mit dem Hinweis, um den sich leider niemand schert. Bitte verzichten Sie auf das Anzünden von Pyrotechnik. Sie gefährden sich und andere. Da dürfen wir festhalten, dieser Hinweis hat nicht funktioniert. Im Gegenteil, Spiel läuft aber wieder.
0: Und die Bayern schwärmen schon wieder aus, sind links draußen mit Luis Diaz. Das Ganze so 20 Meter zum Tor, dreht sich um die eigene Achse, spielt nochmal den Rückraum rein. Ich kann leider nicht sagen, wer es ist. Ist auf jeden Fall ein Roter, auf jeden Fall ein Spieler des FC Bayern München, Upamecano. Rechts 5 Meter von der Mittellinie entfernt, an der rechten Außenlinie. Da klebt auch schon Leimer, hinten wartet Tah, ist durch den Mittelkreis durchgegangen, spielt nochmal halb links rüber in Richtung Stanisic, wieder auf Tah parallel zur 16er Linie auf Upamecano, wird angelaufen von Führig, steil nach vorne auf Ulisse, aber auch der von hinten sehr, sehr schnell, wie das Schema gemacht hat und ihm da im Prinzip fast überhaupt keinen Raum gegeben hat. Gut gemacht, das machen sie wirklich klasse, die Stuttgarter. Auch Demirovic, der selten zwar hinten aushilft, aber wenn, dann ist er auch zur Stelle da, hat noch bislang nicht so viel zeigen können auf Seiten des VfB Stuttgart. Und jetzt wird es gleich einen Einwurf geben für die Bayern. Rechte Seite, 4 Meter zur Mittellinie entfernt. Conny Leimer, für mich auch

0: tatsächlich eine Performance von ihm, die ich so noch nicht gesehen habe in dieser Saison. Komisch, warum er heute seine PS, die er sonst ja wirklich zweifelsohne hat, überhaupt nicht auf den Platz bekommt. Rückpass zu Urbich, Urbich wieder links raus, Danisic die linke Außenlinie entlang gespielt mit dem Pass nach vorne in Richtung Musiala, bleibt aber erst einmal hängen und dann die Stuttgarter mit dem Umschaltspiel versuchen jetzt erstmal über die Mittellinie rüber zu gehen. Dann spielen sie in die Innenverteidigung rein, über Chabot, halb links raus zu Hendricks, Hendricks noch einmal in den eigenen 16er zu Nübel. 1:0 sind die Bayern vorne, Harry Kane hat zugeschlagen in der 55. Und die Stuttgarter JJ, die müssen sich erstmal schütteln.
1: Ja, die müssen sich erstmal schütteln. Immer noch dichter Nebel hier in der Arena. Angriff auf der von uns am weitesten entfernten Seite, drüben links. Hier unten mittlerweile auf der Auswechselbank Platz genommen. Jaques Jelsch, der 19-Jährige, drin im Spiel. Spiel läuft für die Bayern, die jetzt natürlich besser drin sind. Und nach diesem 1:0, wir haben das ja geschildert, mit Leimer eigentlich die 100%ige hatten, auf 2:0 zu erhöhen, dann wäre hier die Sache
0: aber
1: schon.
0: War ja abseits.
1: Ja, die Sache natürlich schon deutlich, deutlich komplizierter geworden für den VfB. Es steht nur 1:0. 21 Minuten in der zweiten Halbzeit sind gespielt. Im Nebel von Berlin, der von der Pyrotechnik her rührt, geht der Ball bei den Stuttgartern über Undav und dann mit einem Schlag von Mittelstädt nach vorne, aber nicht weit. Die Bayern setzen sich jetzt mehr fest in der Hälfte des VfB. Da drüben sind wir auf der Abwehrseite links gelandet. Das muss dann Mittelstädt sein. Dann führe ich. Wir gehen von den Positionen aus, die die Spieler sonst haben. Aber es sind auch wirklich die gerade genannten. Und die Bayern kommen jetzt, haben den Ball mit Kane behaupten können. Der wollte ihn rüber stupsen zu Olise, kriegt aber von hinten noch so einen kleinen Kontakt. In der asiatischen Kampfkunst gibt es bestimmt irgendeinen Begriff dafür, für diesen Tritt. Sind Okigoshi oder irgendwas?
0: Ja, Okigoshi ist Judo.
1: Ah ja, ist ja Judo. Ja. Aber ist asiatische Kampfkunst.
0: Und so einen kleinen Osotogari in der Richtung.
1: Ja, so ein Osotogari, das wollte ich doch sagen.
0: Das weiß man doch.
1: Das weiß man doch. Also weiter mit dir. Gürtelträger.
0: Also gibt eine Juko eine kleine Wertung, allenfalls für den VfB Stuttgart. Also sie brauchen eine große Wertung, sie brauchen nämlich ein Tor. 67 Minuten sind durch, 1:0 sind die Bayern vorne. Stuttgart, wenn ich jetzt so drauf gucke, in der zweiten Halbzeit, ja, immer noch ganz nah dran an den Gegenspielern in 1:1. Aber was die Schüsse aufs Tor angeht, die Bayern mit 2:0 vorne. Also haben sich deutlich gesteigert, wenn wir jetzt nur mal die Schüsse auf den Kasten nehmen. Da sind die Münchner dann doch die tonangebende Mannschaft. Einwurf wieder für die Mannschaft von Trainer Vincent Kompany, der an der Seitenauslinie steht und jetzt den nächsten Angriff seiner Mannschaft zieht über Kimmich. Kimmich ins Zentrum rein, muss aber nochmal hinten rum gehen, fast schon auf Höhe der Mittellinie, in den Mittelkreis reingegangen von Upamecano. Halb links draußen wäre auch noch Stanisic gewesen. Rückpass erstmal zu Urbich, der weit rausgekommen ist, in neuer Manier aus seinem Kasten. Umschaltspiel der Bayern links draußen auf Luis Diaz, läuft vorbei am Strafraum, ist gleich auf Höhe der Grundlinie. Zieht jetzt rein in den Strafraum, müsste den Pass ins Mittel, in die Mitte rein bekommen über Musiala. Musiala tänzelt an der 16er Linie. Schuss! Und dann geht er doch weit am rechten Kreuzeck vorbei. Musiala, der nicht so einen richtigen Bums und nicht die PS in diesen Schuss reinbekommt. Ball geht deswegen ganz gemütlich so in Sundowner Stimmung am Kreuzeck vorbei und rauscht in Richtung Südkurve, da wo die Bayern ihren Banner aufgestellt haben. Links das Banner dagegen des VfB Stuttgart. Ist ein bisschen leiser geworden. Cannstatter Kurve steht ganz groß drüber. Südkurve München 1972 auf der anderen Seite. Die Bayern-Fans sind oben auf und jetzt, wo ich sage, sind auch die Stuttgart-Fans wieder da, wo sie sehen, dass Leveling sich den Ball geschnappt hat nach einem Fehler von Stanisic ins Zentrum rein und dann der Versuch mit Ungdorf mit dem Außenriss wieder Leveling reinzubringen in die Show. Der bleibt aber erst einmal hängen. 68 Minuten sind durch. Ganz so weit sind wir noch nicht. Wir haben noch nicht die Vorspultaste gedrückt. 1:0 Bayern.
1: Ja, wir sind im Play. Wir sind aktuell beim Stand von 1:0 für die Bayern. 69 Minuten sind hier auf der Uhr exakt jetzt in dieser Sekunde erreicht. Und der Ball geht da drüben ins Aus. Die Stuttgarter wollen eine Ecke, gibt aber keine Ecke. Gibt Tor ab für... In diesem Fall für die Mannschaft der Bayern, die jetzt wieder aufbauen werden. Die, und das ist ein deutlicher Unterschied zur ersten Halbzeit, natürlich mit diesem Tor und den jetzt sich ergebenden Räumen, das Ganze in ein völlig anderes Pokalspiel verwandelt haben. Sie sind wieder zurück, die Bayern. Das dürfen wir festhalten in dieser Partie. Das ist keine Überraschung. Sollte es so sein, dass der VfB an diesem Wochenende hier aus dem Nordosten der Republik nur einen Pokal mitnimmt, wollte ich gerade noch erzählen, denn gestern haben sie mit der U19 immerhin gegen Wolfsburg gewonnen, also einen Pokal haben sie schon sicher, von dem anderen sind sie im Moment ein Stück entfernt, nicht nur, weil sie 0-1 hinten liegen, sondern weil die Bayern jetzt Bayern-Dinge machen und jetzt so spielen, wie wir es oft kennen, aber der Ball von Kane war schlampig und er hat Glück, dass er da so einen Raketensprinter hat mit Olise, dem Turbo-Rasenmäher, der rechts sehr eindrucksvoll macht, ein Tänzchen über den Ball, ohne dass der Ball auch nur den Platz verlassen hätte und nach dieser Tanzeinlage, die weder vor noch zurückgehen, aber natürlich sehr wertvoll war, ist der Ball jetzt weiter in den Bayern rein und er läuft anders, André. Er läuft jetzt anders.
0: Er hat mich so ein bisschen wirklich an 1990 Roger Millar Kamerun erinnert, der hat das ähnlich gemacht. Also der ist der Stuttgarter Spieler auch gar nicht hingegangen, guckt den an, so nach dem Motto, was willst du denn eigentlich jetzt? Willst du bei mir vorbeigehen oder willst du tanzen? Ja. Tanzen kannst du ein paar Meter weiter.
1: Wenn du einen Hut hingelegt hätte da was reinwerfen können.
0: Ja, aber wirklich, genau so sieht es aus. 1-0 Bayern vorne und die Münchner schon wieder mit dem nächsten Druck, den sie versuchen da aufzubauen. 10 Meter von der Mittellinie entfernt. Rückpass erstmal in die Innenverteidigung. Rechts draußen an der Außenbahn ist schon wieder auf Höhe der Mittellinie. Ulisse hat den Ball aufgenommen, dreht sich um 180 Grad, führt die Kugel jetzt mit links. Dann kommt der Flachpass auf Leimer, der ins Zentrum rein, weiter auf Diaz, der von links in die Mitte reingelaufen kam. Musiala ist deswegen links draußen. Pavlovic hat den Ball aufgenommen durch den Mittelkreis hindurch auf Kimmich. Kimmich verteilt ganz rechts raus in Richtung Ulisse. Ulisse, 25 Meter Diagonale zum Tor, führt jetzt mit links, läuft vorbei am Strafraum, wollte in Richtung Knick des 16ers gehen, aber kommt dann erstmal nicht an Chris Führig vorbei. Abgelaufen Führig mit dem Schlag nach vorne in der Hoffnung, dass Angelo Stiller ihn vielleicht bekommt, aber die Bayern haben die Kugel schon wieder zurückerobert. Langsam wird es tatsächlich mehr und mehr ein Bayern-Spiel. Das war so ein bisschen der Party-Downer, dieses 1-0 für den VfB Stuttgart, der sie noch nicht richtig geschüttelt hat und die Bayern versuchen gleich nachzusetzen, um hier vielleicht zur Entscheidung zu kommen. Nach 71,5 Minuten steht es immer noch 1-0 durch den Treffer von Harry Kane. Was muss der VfB jetzt machen?
1: Ja, er bräuchte natürlich den Zaubertrank von Miraculix, denn ich spüre bis hier oben und das Dach dieser riesigen Scheibe im Olympiastadion, dass diese Power, die sie gehabt haben, natürlich den Energietank ziemlich leer gemacht hat. Man merkt es jetzt richtig, dieser zusätzliche Schritt, den sie in der ersten Halbzeit immer gegangen sind, beim Doppeln, beim Nerven, beim Draufgehen in die 1-gegen-1-Duelle, der ist jetzt nicht mehr da. Sie haben diesen einen Meter eben nicht mehr und der Meterplatz reicht den Bayern mit großer Ballsicherheit dann selber was Gutes zu machen. Aber jetzt kommt Demirovic. Der hat ja schon zweimal hier im Pokalfinale mitmachen dürfen. Einmal mit den Freiburgern, damals auch einen Elfmeter versemmelt und einmal mit den Stuttgartern im vergangenen Jahr hier gefeiert. Und er würde gern nochmal feiern, aber im Moment sind es mit Blick auf die Uhr. Wir haben noch 17 Minuten zu spielen und natürlich, André, werden wir eine dicke Extra-Time da drauf kriegen. Also vielleicht ist es noch eine knappe halbe Stunde, aber das ist nicht unendlich viel Zeit. Sie brauchen jetzt eine Aktion, sie brauchen ein Tor. Der Ball ist bei Chabot, der köpft ihn in den Himmel. Diaz ist sozusagen im Tanz mit ihm, geht dann herüber zu Leveling, der mit einer Kerze hoch, 10 Meter hoch, der Kopfball dann als Sandwich zwischen dem hinzugehalten. Kane und Diaz in der nächsten Aktion wird Schema da abgeräumt, der junge Spanier, der ein gutes Spiel macht und es geht mit Freistoß weiter für die Schwaben in der eigenen Hälfte.
0: Ich bin auf jeden Fall überzeugt, all diejenigen, die gedacht haben, der VfB Stuttgart ist hier heute in diesem DFB-Pokalfinale definitiv der kleinere Frosch am Teich, der wird sich jetzt sagen, nee, ehrlich gesagt nicht, vor allen Dingen nicht nach den ersten 45 Minuten. Zweite Hälfte verschiebt sich das Ganze jetzt mehr und mehr in Richtung des FC Bayern München. Aber trotzdem, die Stuttgarter versuchen sich mit allem, was sie haben, dagegen zu werfen. Jetzt auch gerade bei einem Foulspiel, ich glaube sogar von Joshua Kimmich eher, nachdem Angelo Stiller dann gefallen ist. Zwei Bayern-Spieler, Musiala auch noch dabei gewesen und Stiller liegt dann unten. Kimmich hat dann das Foul zugesprochen bekommen, hätte man aber auch andersrum pfeifen können. Stiller ist tatsächlich da ziemlich erzürnt gewesen, schaut in Richtung Schiedsrichter Jablonski und hätte es natürlich gern andersrum gehabt, während schon wieder die nächste Pyrotechnik gezündet wird. Ich habe es gesagt, wenn Sie mit einem Linienbus heute jemanden gesehen haben, der in Richtung Olympiastadion gefahren ist und die Fenster verdunkelt waren, da waren keine Menschen drin. Da war alles drin, was Feuerwerkskörper auch nur so hergeben. Und Urbig wird jetzt angespielt, müssen wir gucken, ist im 16er, rutscht ein bisschen weg, als er den Ball trifft, trudelt auf die rechte Seite vor die Füße von Ulisse und dann der Ball immer noch hoch. Ulisse im zweiten Anlauf. 360 Grad gedreht, wird angelaufen von Führig, Rückpass rein in den 5-Meter-Raum, hoppelt so ein bisschen, Achtung, aber gut runtergestopft von Urbig. Jetzt über die linke Seite, Da ist Stanisic. Stanisic, ja, hat ihn gerade noch so von der Außenlinie weggekratzt. Dann geht's über Musiala ins Zentrum. Abpraller von Leimer rechts am Flügel. Da tänzelt Olise, aufgenommen. Und dann der Versuch mal, die Dreierkette schön zu überlaufen, nachdem Diaz von links ins Zentrum einfach mal reingelaufen war, aber der kommt nicht mehr ran. 1-0, Viertelstunde noch offiziell, aber 10, 12 Minuten werden da locker noch draufgelegt werden, vielleicht sogar 15 jetzt, Jörg.
1: Gibt es heute die erste Niederlage nach 11 erfolgreichen Pokalspielen für den VfB? Die letzte gab es vor mehr als 2 Jahren gegen Leverkusen. Im Februar war das gewesen. 1-2-3. Achtung, der VfB kommt mit Führich, der nach wie vor neben Mittelstädt hier auf der stärkeren linken Seite zu den Aktivposten bei den Schwaben gehört. Sehr elegant von Mittelstädt der Ball durchgelassen. Führich hat ihn, alle Feldspieler drin. Ball kommt hinein, Kopfball ist da und setzt auf und geht dann knapp am Tor vorbei vom Spanier. Schema war es gewesen. Wieder die Proteste, dass da noch ein Bayer dran gewesen soll. Aber seht uns nach, es ist dicker Nebel. Ich habe keine Ahnung, ob dem so war. Es war auf jeden Fall ein Zweikampf nach dieser Hereingabe von Führich. Und dann gab es von der Innenverteidigung der Bayern natürlich den Kontakt. Und es gibt Tor ab für die Stuttgarter. Und es gibt den ersten Wechsel bei den Bayern.
0: Jamal Musiala geht raus und Lennart Kahl kommt neu rein. Musiala, der weite Wege gegangen ist, viel gelaufen ist, der immer wieder sich angeboten hat, aber dem auch sehr wenig gelungen ist. Man merkt es auch an seinem Gesicht, ist nicht zufrieden mit seiner eigenen Leistung. Klatscht jetzt ab mit Trainer Vincent Kompany und Lennart Kahl kommt rein. Ich bin tatsächlich gespannt. Hättest du ihn mitgenommen zum erweiterten Kader oder allgemein zur Fußball-Weltmeisterschaft, oder ist dieser 18-Jährige mit so ein paar sporadischen Einsätzen einfach noch ein bisschen zu jung und Said El Mala wäre der Richtige gewesen?
1: Also ich finde seine Chuzpe schon beeindruckend. Er hat anders als Said El Mala, über den man natürlich diskutieren kann, kannst auch über Ginter anstelle von Rüdiger diskutieren, ja, beispielsweise. Aber bei ihm ist dieses besondere Momentum immer da gewesen und er hat vor allen Dingen, was du in diesen großen Spielen brauchst, eben einfach auch die Chuzpe. Der scheißt sich nichts, ja, wie die in Bayern sagen würden, wahrscheinlich, du wirst es bestätigen, und geht in die Zweikämpfe, macht Alarm, macht unerwartete Dinge. Insofern finde ich seine Nominierung absolut nachvollziehbar. Jetzt hier in dieser Partie, in der die Bayern mehr und mehr, und das ist ganz deutlich, jetzt hier den Laden übernehmen, den Ball mit Leimer im Moment in den Händen haben, direkt vor der Bank von Kompany, der jetzt natürlich logischerweise ein bisschen mehr Zeit hat. Einwurf soll in Richtung Kane gehen, aber dann landet der Ball bei Schema. Kahl mit dem ersten pfiffigen Kontakt gegen den Spanier, wollte den Ball ins Tor ausbringen, das hat er geschafft, ihn angespielt, steht 1-0, Blick zur Uhr, 78. Minute hier in diesem vernebelten Pokalendspiel in Berlin im Südgipfel, der sich anfühlt wie ein Südgipfel, wenn der Föhnwind kommt irgendwie und der Schnee taut im Moment, man guckt ins Grau der Alpen und sieht wenig, aber rote und weiße Punkte sehen wir noch.
0: Mensch, die Zugspitze habe ich mir anders vorgestellt. Naja, also 1-0 für die Bayern, 12 Minuten offiziell, wir haben schon gesagt, 12, 15 Minuten werden aufgrund der Unterbrechungen nochmal draufgelegt werden. Jetzt gibt es einen Wechsel noch beim VfB Stuttgart. Es verabschiedet sich Chris Führich, der rausgeht, und es kommt neu rein. Bilal El Khanous, ebenfalls einer, der einen super Schuss hat und vor allen Dingen auch ein gefährlicher Dribbler. Also auf der einen Seite Lenny Kahl, auf der anderen Seite jetzt El Khanous. Bin mal gespannt, wer von den beiden eventuell dem Spiel mehr den Stempel aufdrückt und vor allen Dingen auch auf welcher Position gleich Lennart Kahl spielt. Denn, wie gesagt, auf der Zehner ist ja einer rausgegangen. Oh, jetzt rufe ich aber erstmal weit, weit draußen von seinem Strafraum. 10 Meter nämlich. Und dann haut er den Ball weit in Richtung Strafraum rein. Das war VfB Stuttgart, wo Nübel den Ball runtergepflückt hat. Also ist Lennart Kahl jetzt eher so auf der Zehner-Position oder an seiner Angestammten. Das ist ja normalerweise rechts draußen. Aber da ist ja Flügelflitzer Olise. Ich denke mal tatsächlich, dass Vincent Kompany ihn jetzt auch mal auf der Zehn ausprobiert wird. Und das ist auch ganz interessant für Julian Nagelsmann, weil wenn er sieht, Mensch, der Kahl, der kann ja sogar auf der 10 wirbeln, dann ist das ja ebenfalls noch eine gute Alternative für die deutsche Fußballnationalmannschaft. 74.000 sind da, sagt gerade der Stadionsprecher durch. Endlich kann er mal was anderes sagen, außer machen Sie bitte die Bengalos aus. und dementsprechend natürlich alles ausverkauft. Rückpass, Urbich wieder rechts raus auf Olise. Olise müsste jetzt Upamecano mitnehmen, nochmal kurz abtropfen lassen, wieder auf Olise. Upamecano hat jetzt mal ganz viel Platz, rechts draußen, kann jetzt mal Fahrt aufnehmen, sehr gut gemacht. Schon geht der wilde Tanz los im Zentrum mit Harry Kane, könnte aus der Distanz schießen, Schuss, Latte! Abraller kommt zurück nochmal zu Harry Kane, links auf Diaz, Diaz schon im Strafraum drinnen, spielt jetzt ins Zentrum, Druck von Harry Kane, Schuss, Tor! Für die Bayern, Doppelpack, Harry Kane, 80. 2:0 für die Bayern und die Lampen gehen wieder an in der Südkurve. Oder anders gesagt, die Bengalos, ist das denn Wahnsinn? Zuerst hat er den Ball, dann haut er so aus ca. 15 Metern drauf, dann wackelt einmal kräftig die Querlatte durch, die hat Kopfschmerzen, Ball kommt über Umwege wieder zurück zu Harry Kane und dann im Fallen schon, den trifft er doch gar nicht richtig. Nochmal der Schuss, flach rechts unten rein und Nübel kann wieder nichts machen. Warum? Weil der Ball so unglaublich viel Druck dahinter hat. Und wer ist derjenige, der wieder für Harry Kane zugeordnet war und der wieder ein Stückchen zu spät war? Zum zweiten Mal der Spanier Chema, der da hätte dran sein müssen an Kane, aber ist natürlich auch bitter. Also zuerst links auf Diaz, Diaz im 16-Meter-Raum nochmal quer auf Harry Kane. Dann dreht er sich um 180 Grad, dreht ein kleines Schleifchen um Chema rum. Der liegt auf dem Popo und der Ball ist drinnen im Tor des VfB.
1: Der Typ ist einfach eine Sensation. Das ganze Portfolio eines Weltklasse-Stürmers. Es war ja sein Lattenknaller gewesen. Dann geht er rein in den 16er, ob draußen im 16er oder egal. Er ist überall eine glatte Eins und bestätigt das mit seinem zweiten Tor. Hat er gerade am letzten Spieltag der Bundesliga, man höre und staune, seinen 11. Dreierpack gemacht. Er hat dreimal in Folge, das muss man sich mal vergegenwärtigen, dreimal in Folge, die Torjägerkanone gewonnen mit 36 Toren. Das ist so unglaublich, wie der hier abliefert. Der ist jeden Penny, jeden Cent wert. Ein Sensations-, ein Unterschiedsspieler bringt die Bayern auf Kurs zum 21. Pokaltitel. Harry Kane, thank you. Und der nächste Angriff läuft schon. Aber jetzt wird er von Chabot ein bisschen untergegraben.
0: Ja, dafür muss er aber eigentlich die gelbe Karte bekommen. Ja, ist auch so, gelbe Karte für Chabot. Denn linke Seite werden die Bayern ja schon wieder durch gewesen. Ja. Diaz ist gestartet und Kane hätte den Ball nur noch rüberlegen müssen. Dann hätte Diaz auch noch eine richtig gute Chance gehabt, hier auf 3:0 für die Bayern zu erhöhen. Gelbe Karte also für Jeff Chabot. Müssen wir auch nochmal sagen, sehr, sehr fair. Die komplette Partie heute hier von beiden Mannschaften geführt. Sie wollen es spielerisch lösen und nicht mit unfairen Mitteln, auch wenn einige Zweikämpfe des VfB Stuttgart vor allen Dingen in der ersten Halbzeit so ein bisschen an der Grenze gewesen sind. Aber in der zweiten ist das Spiel auch ein bisschen gekippt. Nicht nur ein bisschen, es ist komplett gekippt. 82 Minuten sind hier durch. Die Bayern führen mit 2:0, inzwischen auch mit viel mehr Ballbesitz. Und sie gewinnen jetzt auch die Zweikämpfe. Das, was Jens-Jörg Krieg gesagt hat, das ist eingetreffen. Nämlich, es fehlt einfach jetzt ein bisschen Benzin im Tank. Auf Seiten des VfB hat man auch an Chris Führig gemerkt, Stuttgarter sind oftmals nur zweiter Sieger, kommen nicht hinterher. Und dass die Bayern wirklich eine Wahnsinnspuste haben, das haben sie in der Champions League schon bewiesen. Nicht nur gegen Real Madrid. Auch Real hat hinten einfach nicht mehr die Kraft gehabt, da dagegen zu halten gegen die Bayern. Genauso auch gegen Paris. Die Bayern sind einfach, vor allen Dingen was die Konditionen angeht und natürlich auch das Technische, eine der besten Mannschaften in Europa, mit Sicherheit eine der Top-4-Mannschaften. Jetzt liegt einer im Mittelkreis. Hast du erkannt, wer es ist?
1: Das ist Demirovic, glaube ich.
0: Demirovic, ja, genau.
1: Ja. Und das ist ja irgendwie, André, du hast sie viel häufiger gesehen als ich, eine Spezialdisziplin der Bayern geworden, Rückstände aufholen oder beziehungsweise Spiele. Wir hatten ja 0-0, in diesem Fall war es kein Rückstand. Spiele dann nochmal in den letzten Zügen zu drehen. Ich denke an das 4:3 gegen die Mainzer. Da waren sie schon 0-3 hinten und sind dann noch da. Und in diesem Spiel, obwohl es 0-0 auf der Anzeigetafel stand, war es am Ende so, dass sie einen riesen Comeback hatten in dieser Partie. Und einmal mehr, dank Harry Kane, dem Doppelpacker, gerade große Auswechselarie. Es gibt ja diese Slots dafür. Den nutzen die Stuttgarter und bringen jetzt alles, was sie noch haben in Sachen Offensive.
0: Nati ist neu reingekommen und mit Thiago Tomás, das sind die zwei Wechsel auf Seiten des VfB Stuttgart. Demirovic dagegen hat jetzt den Platz verlassen, genauso auch Chema, zweimal da nicht gut ausgesehen hat gegen Harry Kane. Aber Wie willst du den Kerl, diesen Tanker, tatsächlich verteidigen? Dieser eine Schuss, der schon an die Querlatte rangedonnert hatte, den hast du bis hier oben gehört. Und dann haben halt einfach ein paar auch aufgehört zu Fußball spielen. Und Luis Diaz hat das klasse gemacht, indem er dann Harry Kane nochmal eingesetzt hat. Und dann dreht er sich auch super genau an Schema vorbei. Auch noch wirklich richtig filigran und hämmert den Ball dann rein. Ta, jetzt erst einmal wieder in der Hälfte des FC Bayern München. Erstmal über die linke Außenlinie drüber. Einwurf für den VfB Stuttgart. Es ist ruhig geworden in der Stuttgarter Kurve, da wo das Marathontor ist, ganz anders in der Südkurve, wo das Plakat hängt, Südkurve München 1972, wo die Fahnen geschwenkt werden und wo man sich, glaube ich, jetzt auch relativ sicher ist, dass sie das nach Hause bringen werden. Zu sicher sollten sie sich allerdings nicht sein, denn auch wenn es offiziell nur noch 6 Minuten sind, man darf sich da nicht blenden lassen, 12 bis 15 werden da auf jeden Fall noch aufgrund dieser ganzen Pyro-Show noch einmal draufgelegt werden. Der VfB Stuttgart jetzt nochmal zurückgespielt. Über Jelsch geht's dann zu Nübel. Nübelball aufgenommen. Ist jetzt auf Höhe der 16-Meter-Raumkante. Dann steil rein schon wieder auf die Seite des FC Bayern München. Aber auch in den Strafraum zu Jonas Urbich, der heute bislang alles richtig gemacht hat. Die Bälle, die auf seinen Kasten gekommen sind, hat er entschärft. Vor allen Dingen den von Mittelstädt in der 17. Minute. Und der trischt den Ball schon wieder rein auf die Seite des VfB Stuttgart. Luis Diaz noch nicht so richtig in Topform heute. Muss aber auch nicht sein, sind die anderen, die heute hier geglänzt haben in diesem Spiel. Vor allen Dingen natürlich allen voran Harry Kane, bin mir sicher, Spieler des Spiels am Ende dieser Partie. Über Tah geht's links raus zu Stanisic, der nimmt noch einmal Upamecano mit. Upamecano jetzt in Richtung der Mittellinie. Vereinten Kräften behaupten die Bayern den Ball, weil, und das machen die Stuttgarter wirklich super, immer noch versuchen, ganz nah dran zu sein an den Gegenspielern, um die Bayern hier phasenweise zu doppeln oder dann doch zu einem Fehler zu zwingen, wo sie dann nochmal ein Umschaltspiel einlösen können. Also bleibt hier beim 2:0 der Ball in Richtung Kasten von Nübel geht ins Leere.
1: Ja, und hier meldet sich wieder die Wetterstation Charlottenburg. Der Nebel, der gerade verzogen ist, wird gleich wieder dichter werden. Denn Überraschung, die Stuttgarter Fans haben noch 1, 2, 3, 4, 5, 6, 7, 8, 9, 10, 12 Fackeln da drüben angezündet, die rot lodern in der Kurve. Aber leider ist dieses Lodern, wir wollen ja ein spannendes Pokalfinale haben, nicht auf dem Platz zu sehen. Und Überraschung, es gibt eine Durchsage. Ich glaube, es ist die 25. Ist es wirklich verboten, dass man hier Pyro anmacht? Ich glaube, ja, oder?
0: Er sagt es zumindest und ich glaube, er hat schon den dritten Kamillentee mit heißem Honig inzwischen drin. Ja, also weil gefühlt hat er mehr Durchsagen gesagt, als wir hier geredet haben in den inzwischen 86 Minuten. Das ist schon wirklich
1: eine Vollreportage in Sachen Anti-Pyro. Aber die Stuttgarter kommen und das sieht jetzt gut aus. Über 3-4 Stationen sind schon drin in der Hälfte. Über die rechte Seite mit Thiago Thomas. Ball kommt in die Mitte hinein, aber bevor er bei UNDAF ankommen soll, wer ist denn verdammt da hinten? Dieser unglaubliche Harry Kane buddelt den da drüben wieder aus. Er ist eine Sensation. Also wer noch irgendwie, der Mourinho hat ja wahrscheinlich dann bald wieder viel Geld, wer noch irgendwie $3 hat für die Champions League, die Stuttgarter werden im kommenden Jahr allein durch die Eintrittsprämie 40 Millionen Euro machen, da ist also einiges möglich. Den müsst ihr kaufen, die Bayern werden sagen, den müssen wir behalten. Er hat dieses Pokalfinale wahrscheinlich entschieden, denn es sind nur noch 2 Minuten und Karl startet zu einer Reise ins Ungewisse.
0: Aber Ulisse hat aus der Reise ins Ungewisse das Ticket erstmal abgestempelt und sitzt im Flugzeug. Ball aufgenommen, ins Zentrum rein zu Kimmich. Kimmich halb rechts rüber. Genau, Harry Kane. Harry Kane immer noch im Mittelfeld. Harry Kane auf Höhe des 16-Meter-Raums. Rechts im Strafraum drinnen. Da ist jetzt schon Ulisse, dreht sich um den eigenen Ball rum. Wartet noch, Leimer kommt mit. Müsste ihn bekommen. Erstmal wieder zu Kimmich. Kimmich rechts raus an die 16er Kante. Zu Ulisse. Ulisse in Richtung Leimer. Leimer Verlängerung des Strafraums dann direkt. Spielt nochmal zurück zu Ulisse. 25 Meter sind es zum Tor. Pavlovic ist auch noch mit dabei bei diesem munteren Dreieckspielchen. Und dann drinnen im Mittelkreis. Ja, die Bayern machen jetzt alles richtig. Da sind Diaz gewesen, dann Harry Kane ebenfalls rechts draußen. Da wartet Ulisse steil nach vorne in Richtung Stanisic, der von links nach rechts rübergegangen ist. Bayern ruschieren jetzt auch wahnsinnig viel hinten, aber die Stuttgarter verteidigen erst noch mal Jelsch sehr gut. Der drischt ihn aber direkt vor die Füße von Kimmich, verteilt schon wieder rechts raus auf Ulisse ins Zentrum rein. Zu Harry Kane nimmt noch Ulisse mit. Ulisse aus 16 Metern, Schuss knapp am rechten Torpfosten vorbei. Jetzt kombinieren die Bayern, wie sie wollen, legen sich die Stuttgarter zurecht, die wirklich komplett schlapp und matt sind. Da geht so gut wie nichts mehr. Pavlovic geht raus und die letzten Minuten darf auch noch Leon Goretzka rein. Finde ich sehr, sehr gut von Vincent Kompany, dass er ihn auch noch bringt. Goretzka, der so lange Zeit dem FC Bayern München immer loyal gegenübergetreten ist, auch immer loyal gewesen ist, wenn er auf der Bank war, nie gemurrt und gemeckert hat. Er darf auch noch mitmachen. Sein letztes Finale für den FC Bayern München wird er kräftig umarmt von seinen Mitspielern. Und die Bayern also jetzt mit Goretzka für Pavlovic könnte noch ein bisschen offensiver werden. Jetzt.
1: Ja, und absolut. Bei Goretzka gehe ich mit. Großer, verdienstvoller Spieler. Thomas Tuchel hat das seinerzeit ein bisschen anders gesehen. Aber es sind auch für ihn 7 Meisterschaften, 2 Pokalsieger in Champions League zusammengekommen. Box-to-Box-Spieler von der einen Seite zur anderen. Von einem unterschätzt, aber wie ich finde, ein wirklich wichtiger Spieler. Aber der wichtigste Spieler, das haben wir, glaube ich, ganz deutlich gesagt in diesem Finale, hieß einmal mehr Harry Kane, der hier den ganz deutlichen Unterschied ausgemacht hat. Nicht nur, weil er die 2 Tore geschossen hat für die Bayern und sie damit hier auf den Weg in Richtung Pokalsieg gebracht hat. Er ist auch immer wieder präsent, holt sich die Bälle, eröffnet das Spiel. Es ist, und die Bayern hatten viele, viele große Stürmer. 7 Minuten Nachspielzeit, einer der größten, die je für Bayern gespielt haben. Und nach der Hereingabe von Olise mit dem Außenriss gibt's ohne Diskussion, Mittelstädt war es, glaube ich, gewesen, den Elfmeter für die Bayern. Den schnippelt er mit links rein. Er springt in diesen Ball. Ich glaube, unstrittig die Szene, oder André?
0: Ja, absolut. Ist ein Handspiel gewesen mit dem Außenriss. Und dann ist die Hand da von Mittelstädt. Dann dreht er nicht. Stiller ist es gewesen. Stiller haut den Ball in Basketballmanier nach unten. Und dementsprechend also muss es Elfmeter geben für den FC Bayern München. Harry Kane wird seinen Hattrick machen. Und das ist ein lupenreiner, sollte er jetzt treffen. Und Angelo Stiller ist natürlich komplett bedient. Pustet dann noch einmal kräftig durch, schaut nach oben in den Berliner Nachthimmel und wird sich sagen, Mensch, hat doch so gut begonnen. Wir haben doch so klasse gespielt in den ersten 45 Minuten und dann ist ihnen das Spiel komplett entglitten. Warum? Weil sie die Puste nicht mehr gehabt haben, die Kondition gefehlt hat und die Bayern dann irgendwann Bayern-Dinge gemacht haben und das Bayern-Spiel den Stuttgartern aufgedrückt. Harry Kane gegen Alexander Nübel. 3, 4, 5, 6, 7 Schritte sind's. Kane guckt, Ball ist freigegeben, schaut, atmet 2, dreimal durch, Blick in Richtung Nübel, Tippelschritte, rechts unten, Tor! 3:0 für den FC Bayern München, das war's. Das Ding ist heute hier und jetzt durch. Und in diesen 7 Minuten, klar, kann noch ein Fußballwunder passieren, aber ich persönlich glaube nicht mehr dran. Torwart Nübel hat die Ecke gehabt, aber der war so platziert und mit so viel Wumms dahinter. Keine Chance, also ein paar kleine Tippelschritte, flach rechts unten rein. 3:0 in der 90. Harry Kane. Und wenn Sie jetzt gerade erst eingeschaltet haben und sich fragen, ey, wer ist denn eigentlich der Spieler des Spiels? 3:0 für die Bayern. Gab es da irgendjemanden, JJ, der heute rausgestochen hat? Was würdest du dem sagen?
1: Ja, die werden bestimmt noch überlegen.
0: Ja.
1: Nein, Harry Kane. Harry Kane gegen den VfB Stuttgart. Kane macht 3 Buden. Es ist der 12. Dreierpack für ihn. Er ist eine Sensation, eine Naturgewalt. Und alle 74.000 werden sagen, die hier heute dabei waren an diesem 23. Mai. Wir haben einen der Größten der Großen gesehen. Ich hatte ja eingangs, als diese Szene, dieser Schnippelball von Olise kam, genau damit angefangen und wollte sagen, die Bayern hatten so viele Große. Müller und Weiß, der Gott weiß, die da vorne die Buden gemacht haben. Elber und weiß ich nicht, wer alles da gespielt hat. Namen vom Fußball-Olymp. Aber man muss wirklich sagen, der Typ, der hat sein Denkmal längst verdient an der Isar.
0: Ja, absolut. Tatsächlich, der ist, wie du gesagt hast, einmalig und darf. Übrigens ist auch gerade im Gespräch mit Angelo Stiller. Es tut mir leid, wenn ich mich zwischendurch mal so ein bisschen räuspere. Aber mir ist tatsächlich die Stimme so kurz davor, ein bisschen flöten zu gehen. Ich sehe übrigens Tom Bischoff, der auch noch gleich reinkommt. Rafa Guerrero ebenfalls wird auch noch ein paar Minuten bekommen auf Seiten des FC Bayern München. Und wer ist da noch unten mit dabei? Ah, kann ich jetzt noch nicht richtig erkennen. Aber auf jeden Fall 2 Auswechslungen wird es geben. Ach, Hiroki Ito, also auch noch ein Abwehrspieler. Ich denke mal, Guerrero sowieso kriegt keinen neuen Vertrag, wird sich verabschieden. Genauso auch sogenannte Farewell-Story heute für Leon Goretzka. Der ist ja schon drauf. Tom Bischoff gehört die Zukunft möglicherweise. Und Für Ito könnte es auch das letzte Spiel für den FC Bayern München sein. Ich sage es mal, es gibt so Gerüchte, dass er ein Verkaufskandidat ist. Die Münchner wollen ja gerne Gordon kaufen von Newcastle United. Da braucht man ganz viel Geld, wenn man für die Offensive noch mehr reinpumpen will und wenn man noch eine bessere Offensive haben möchte und noch einen Backup für Luis Diaz. Und es geht Leimer raus, es geht Stanisic raus und ich glaube, Ulisse wird auch den Platz verlassen. Das sind also die drei, die sich jetzt verabschieden hier. Es war nicht das Super-Duper-Spiel oder Top-Top-Top-Spiel, um mit Pep das zu sagen, von Ulisse. Aber er ist halt dann da, wenn du ihn brauchst. Und er macht halt dann diese unmöglichen Dinge. Er macht das 1-0 mit einer klasse Flanke auf Kane. Er holt den Elfmeter raus. Und was oftmals so gelangweilt ein bisschen aussieht, das ist halt dann doch ganz, ganz viel Genie und ein riesen, riesen Fußballer, dieser Michael Ulisse. Conny Leimer kann ebenfalls jubeln und strahlen. Es ist nicht sein Glanzspiel gewesen. Dafür gibt es heute keine Palatschinken, um es mal auf Österreichisch zu sagen. Aber ich denke, eine Sektdusche danach, so sieht es nämlich momentan aus, auf jeden Fall. Wir sind schon drinnen in der Nachspielzeit. Bayern vorne, JJ mit 3-0.
1: Ja, und die Stimmung ist natürlich besser, deutlich besser als beim letzten Pokalsieg der Bayern. Da war leider gerade die Corona-Zeit, da waren 700 Zuschauer hier. Da hätten wir beide besser gucken können, weil es da keinen Nebel gegeben hat. Heute gab es 74.000 und 3 Tore von Harry Kane zu bestaunen. Wir sind deutlich in der Nachspielzeit. 5 der 7 Minuten sind vorüber. Die Bayern haben den Ball. Und jetzt gibt es unglaublich viele Kurzpässe, so als ob sie für jeden Einzelnen bezahlt würden. Hin und her geht der Ball über Bischof, soll da drüben und Guerrero wieder neu gestartet werden. Gab zwischendurch aber nochmal einen Foul für Mittelstädt, der für mich bei den Stuttgartern natürlich einer der auffälligsten war, hat heute ein klasse Finale gespielt. Aber hier wird er den Erfolg des Vorjahres mit seinem Team vom roten Brustring nicht wiederholen können. Natürlich wird längst bei den Bayern schon die Musik in Richtung Oktave höher und Meister und Pokalsieger, alle Lieder, die zum Repertoire gehören, heruntergesungen, während die Stuttgarter jetzt den Ball auch nicht mehr wirklich nach vorne kriegen.
0: Ist es ein Fehler gewesen? 2 Minuten haben wir noch, Mittelstädt und Führich nicht mitzunehmen oder zumindest einen von den beiden mitzunehmen zur Weltmeisterschaft von Nagelsmann?
1: Ja, er hat ja ganz klar begründet. Bei Führich war es wirklich ein Härtefall, das glaube ich ihm da auf dieser linken Seite. Und bei Mittelstädt war es eben so, da muss ich ihm recht geben, ihr habt den VfB oft gesehen. Er hatte natürlich ein richtiges Leistungsloch im Herbst gehabt. Außerdem hat er sich jetzt wieder rausgearbeitet. Man kann sagen, Pech, zu spät.
0: So, haben wir das auch noch abgearbeitet. Wir haben noch, wenn ich auf die Uhr gucke, 30 Sekunden offiziell noch. Da müsste hier Schluss sein. Jonas Urbich deutet nochmal an. Kommt alle nach vorne, liebe Freunde. Hier hinten haben wir nichts zu suchen. Ich trete den Ball und schlage ihn noch einmal ab. Und dann wird vielleicht Sven Jablonski auch gleich hier die Pfeife in den Mund nehmen und abpfeifen. Der FC Bayern München führt mit 3-0. Lupenreiner Hattrick von dem Mann, der heute wieder mal gezeigt hat, dass er einer der Besten ist oder vielleicht sogar der Beste auf dem Platz. Jetzt ist nämlich Schluss. Harry Kane! Der Harry Kane schießt die Bayern zum nächsten Titel. 21. Pokal-Endspielsieg für den FC Bayern München. Das ist absoluter Wahnsinn im 25. Double für den FC Bayern München. Büro wird natürlich wieder angemacht. Das lassen wir mal weg. Die Bayern liegen sich in den Armen. Faire Verlierer auch der VfB Stuttgart. Klatscht da gleich mit den Münchnern ab. Es hat nach 45 Minuten nicht danach ausgesehen, wo die Stuttgarter bärenstark gewesen sind. Die zweite Halbzeit ging dann an die Bayern und vor allen Dingen an die Zauberer. Und einer war der Superstar, nämlich Harry Kane mit 3 Toren. Also, Bayern gewinnt mit 3-0 gegen Stuttgart und ist DFB-Pokalsieger.
2: 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Das war die zweite Halbzeit.
3: Danke JJ, danke André Siems. Ende in Berlin. Wir haben also einen Pokalsieger, der FC Bayern holt ihn wieder mal nach 6 Jahre Abstinenz in diesem Finale. Rekordpokalsieger sind sie. Es ist Titel 21. André Siems hat es erzählt. Das 83. DFB-Pokalfinale endet so. Bayern 3, Stuttgart 0. Die Tore sind gefallen durch eine Ulisse-Flanke auf Harry Kane in der 55. Das war ein Kopfballtor des Engländers. Auch in der 80. trifft Kane im Fallen aus 11 Metern. Ein bisschen Wirrwarr da im Strafraum der Stuttgarter. Und in der Nachspielzeit gab es noch einen Elfer. Lupenreiner Hattrick Harry Kane. Vor den Toren war Stuttgart besser. Ich glaube, das kann man so sagen. Danach die Bayern. Gleich geht's wieder hinein ins Olympiastadion zur Analyse dieses Finals. Die beiden Reporter sind gerade gewollt von der gesamten ARD. 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Jetzt aber erstmal kurz Geheimsache Doping. 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
3: 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In Sachen Fußball ist es sehr oft. Und vor allem heute das Olympiastadion. Wir rufen André Siems und Jens-Jörg Krieg nach diesem Pokalfinale. Es ist weiterhin stimmungsvoll im Hintergrund. Harry Kane gewinnt 3-0 gegen Stuttgart. Okay so, ja. André? Oder ist das also für die anderen in Rot nicht so cool?
0: Ja, absolut richtig. Und ich glaube, er ist heute der Unterschiedsspieler gewesen, nachdem die Bayern ja in den ersten 45 Minuten sich so ein kleines Sabbatical genommen haben. Aber das konnten sie auch, denn in der zweiten Halbzeit ist es halt so gewesen, dass sie dann gemerkt haben, ja, die haben nichts mehr im Tank. Die Stuttgarter, sie waren einfach nicht mehr so nah an den Gegenspielern dran. Die Bayern haben mehr oder weniger das Tempo übernommen und vor allen Dingen auch die Spielkontrolle, die Statik hat sich verändert gehabt. Und dann kommen halt die Bälle auf Harry Kane rein. Und was der am Ball alles kann, das ist absoluter Wahnsinn. Was für eine Schusstechnik. Insgesamt dann 3 Tore für ihn, darunter ein Elfmetertor, perfekt gewesen.
3: JJ, wie wird das Ergebnis aufgenommen, da rund um die blaue Tatanbahn, auch vor allen Dingen in Sachen Marathontor, da die Stuttgarter Ecke?
13: Ja, da sind sie im Moment, ganz ehrlich, mit gesenkten Köpfen unterwegs. Die Stuttgarter Spieler laufen rüber. Es gibt Unterstützung, die Fahnen sind oben. Überraschung, es gibt auch noch eine Fackel, die übrig geblieben ist in dieser Kurve, die da brennt. Es wird geklatscht von den Stuttgarter Spielern, aber du ahnst es, Conny. Auf der anderen Seite ist jetzt natürlich ordentlich was los. Auch Manuel Neuer, wir haben das schon mit Sorge beobachtet, wegen der Wade, ist mittendrin in der Party, im grünen Anzug des Torwarts. Sie stehen da direkt im Scheitel der Kurve, haben die Hände in Richtung Himmel gereckt. Ich glaube, Neuer hat sich sogar einen Schal geholt. Jawohl, Manuel Neuer hat sich einen Schal besorgt aus dem Bayern-Fanshop oder hat gerade einen bekommen. Und jetzt feiern sie zusammen mit ihren Fans. Und Harry Kane, der Mann, wie du richtig sagst, der dieses Spiel so geprägt hat. Einmal mehr, 12. Dreierpack in dieser Saison. Der feiert jetzt richtig kräftig mit. Es ist sein erster Pokalerfolg. Auch das ist eine besondere Geschichte dieser Nacht.
0: 10 DFB-Pokaltore hat er übrigens geschossen, darf man auch nicht vergessen. Und auf dem Schal steht Rekordpokalsieger drauf.
3: Ein Lupenheimer Hattrick im Pokalfinale, das schaffen nicht viele Menschen. Und Harry Kane war ja vorher auch schon gut vor den Bayern, hat aber wenig Tafelsilber geholt. Und dann brauchst du halt einfach nur so ein rotes Trikot und einen guten Trainer. Und dann kommt das dann auch, ne, mit diesem Gefunkel dann auf dem Platz oder in der Vitrine. Vincent Kompany, André, hat das Double geholt. Wir sprechen von derselben Anzahl der Siege in dieser Saison wie diese Triple-Mannschaft von 2012, 2013. Inwiefern hat dieser Mann die Bayern, aber auch die Bundesliga bereichert?
0: Ich glaube, einmal durch seine Art. Warum? Weil er ein echter Gentleman ist. Er lässt niemanden richtig alt und blöd aussehen. Er ist eigentlich nie, wie wir in Bayern sagen, grantig. Also so ein Grantler, der hergeht, wie das bei Thomas Tuchel oft der Fall gewesen ist bei den Pressekonferenzen, dass er irgendwann beleidigt gewesen ist. Und vor allen Dingen hat er den Bayern wieder einen sehr, sehr fröhlichen und sehr offensiven Spielstil eingehaucht. Das, was ebenfalls unter Tuchel nicht mehr da gewesen ist. Dieser Spaß, eine Mannschaft, die eine Einheit ist, wo jeder für den anderen kämpft, wo es keine Grüppchenbildung gibt. Ich glaube, das ist ihm sehr, sehr wichtig gewesen. Das kommt nicht nur beim Herrn aus dem Tegernsee oder vom Tegernsee sehr gut an, sondern auch bei allen Spielern. Alle sind komplett des Lobes und man sieht es auch immer. Es ist eigentlich nicht so, dass der eine mit dem anderen dann zusammen zum Jubeln geht, sondern Urbich ist plötzlich bei Lenny Karl, Karl dann plötzlich bei Kane, der nach oben nimmt, fast so nach dem Motto, komm her, du kleiner Zwerg, ich nehme dich mal auf die Schultern. Also das ist alles so, so lustig und jeder macht für den anderen alles mit und das macht diese Mannschaft aus.
3: Es herrscht eine gewisse Leichtigkeit, kann man glaube ich sagen, beim FC Bayern München. JJ, schauen wir noch mal auf die Stuttgarter. Die einen spielten, die anderen trafen, so war es ja lange Zeit. Es müssen halt glaube ich mehrere Faktoren passen, um die Bayern zu schlagen. Sie haben die Tür irgendwie aufgemacht, dann aber auch fix wieder zu in der zweiten Halbzeit. Was muss sich der VfB heute vorwerfen lassen?
1: Ja, es waren Nuancen. Also das war sicherlich von den vier Duellen, die es gab. Sie haben ja alle vier in der Saison verloren. Die beiden Ligaspiele, wir haben darüber gesprochen, deutlicher. Da haben sie es ja auch offensiv versucht beim 5-0, vor allen Dingen eine Stunde lang ganz ordentlich. Aber diesmal waren sie länger drin in der Partie, bis eben dieser unerbittliche Harry Kane kam. Und er war ja bei diesen Toren teilweise selbst ein eigener Vorbereiter. Also den Mann kannst du wirklich schwer stellen. Also ich denke vor allen Dingen ans 2-0, als er den Ball aus 20 Metern da ans Lattenkreuz setzt und dann am Ende sich das Ding noch holt, nachdem es von Leimer rüberkam und zum Tor unterbringt. Mit einer Drehung, so ein bisschen Gerd Müller-Style fast. Also das ist beeindruckend. Es ist umso leichter wahrscheinlich für den VfB Stuttgart mit dieser Situation zu leben, weil sie Bayern jetzt fast am Schlawickel hatten. Wir haben in der Pause darüber geredet, dass diese Mannschaft aus der Relegation kam. Jetzt fragt gar keiner mehr, ob der VfB Stuttgart ein Kandidat für die Champions League im kommenden Jahr sein könnte. Sebastian Hoeneß macht einen Riesenjob. André hat zu Recht Kompany gelobt. Aber dieser Sebastian Hoeneß, da sind wir uns alle sicher hier, wird irgendwann, wenn Kompany mal zu Real oder weiß ich, zu PSG gehen sollte.
0: Man City.
1: Ja, oder Man City, das ist noch wahrscheinlicher, genau. Dann wird dieser Sebastian Hoeneß auf der Bayernbank sitzen. Und wenn Harry Kane noch spielt, dann gewinnt er auch das Pokalfinale.
3: Ja, schön gesagt, JJ. André, hast du noch Worte für Stuttgart übrig? Was macht dir am meisten Spaß, wenn du Stuttgart guckst? Weil das ist ja eigentlich ziemlich erfolgreich da seit dieser Relegation.
0: Ja, und vor allen Dingen heute Maxi Mittelstädt und Chris Führig. Die beiden haben ja so gezaubert in der ersten Halbzeit. Was die da über dem linken Flügel abgezündet haben, das ist wirklich genial gewesen. Einfach wunderschön anzusehen mit so viel Tempo und auch eine gute Übersicht. Immer wieder haben sie die Bälle dann auch schön ins Zentrum reinbekommen. Also da ist wirklich mein Herz aufgegangen. Wir haben ja schon darüber geredet, es ist ein Fehler gewesen, die beiden nicht zu nominieren und mitzunehmen bei der deutschen Fußballnationalmannschaft in die USA, Kanada und nach Mexiko. Ich weiß es nicht so richtig. Jens Jörg hat auch gesagt, der Bundestrainer hat begründet, das hat Spaß gemacht und vor allen Dingen auch, dass der Trainer Sebastian Hoeneß die Mannschaft so einstellen kann, dass man versucht, die Bayern zu entzaubern, indem man das Spiel, das sie normalerweise so toll spielen, nämlich dieses 1-gegen-1 sich durchsetzen, Ball, Höhe der Mittellinie holen, schnelles Gegenpressing und dann umschalten, dass sie das schaffen, 45 Minuten so den Bayern aufzuzwingen, da ist heute mein Herz aufgegangen, das hat mir sehr viel Spaß gemacht.
3: Ja, und sie wurden auch gelassen, also Svenja Blonski hat eine gute Linie gehabt, fand ich, also das muss man auch mal sagen, man hat ja so Finals, die werden hier und da mal irgendwie unterteilt in Karten und so und in Pfiffe, aber der hat laufen lassen, der Mann, ne? Das war für alle gut, oder?
0: Er hat heute dieses Finale gehabt und war ja wahnsinnig froh, gab er diese Reaktionen, als er es dann endlich sagen durfte, als er von Knut Kircher Bescheid bekommen hatte, dass er dieses Spiel hat, sagt er, es ist für ihn ja mehr oder weniger ein Traum in Erfüllung gegangen, dieses Finale pfeifen zu dürfen und ist ein sehr, sehr guter Schiedsrichter gewesen. Klar, man kann immer reden, bei der einen oder anderen Szene hätte man vielleicht noch eine gelbe Karte mehr geben können oder vielleicht auch in der ersten Halbzeit vielleicht mal auch ein bisschen mehr pfeifen können. Aber alles in allem ist er seiner Linie treu geblieben, er hat sehr viel laufen lassen und für mich ein würdiger DFB-Pokal-Schiedsrichter.
3: JJ, ihr habt es angesprochen, José Mourinho war heute neben euch auf der Tribüne. Ich denke, er ist schon wieder auf dem Weg ins Hotel. Und Uli Hoeneß hat einer Kollegin in der Halbzeit erzählt, dass er gar nicht Hallo sagen musste, weil Ulisse unverkäuflich sei, auch für Real Madrid. Also was glaubst du, was hat dieser Flügelflitzer noch mit der Fußballwelt vor?
1: Ja, ist natürlich einer der Faktoren in wahrscheinlich der im Moment aufregendsten Nationalmannschaft der Welt. Das muss man sagen. Also die Franzosen, ich habe sie noch im Blick vom Spiel gegen die Brasilianer. Da haben sie mit Mike Maignan im Tor gespielt, mit Gusteau von Chelsea, Upamecano, Konaté Innenverteidigung, Theo Hernandez links, Tchouaméni, Rabiot auf der Doppel-6. Und jetzt kommen wir zum Angriff. Und da ist natürlich Ulisse dabei. Ich bin bei deiner Frage. Ekitike ist verletzt. Aber dann hast du ja vorne noch Dembélé und den gar nicht so unbekannten Mbappé. Und Doué haben wir jetzt noch gar nicht
0: eingewechselt. Und
1: Barcola haben wir jetzt noch gar nicht eingewechselt. Also, er ist Teil, wie ich finde, könnte uns ja im Achtelfinale drohen. Ja. Der im Moment aufregendsten Mannschaft. Er hatte sicherlich verglichen mit manch anderen Spielen, aber da haben die Stuttgarter einen großen Anteil daran gehabt, weil die so gut geackert haben in der ersten Halbzeit und so viele Szenen zugelaufen haben. Er hatte vielleicht nicht so viele Szenen wie gegen Heidenheim oder andere Gegner. Stuttgart hat es hier wirklich gut gemacht, aber ein Anteil daran, dass der Hattrick-Mann, der Mann des Abends, eben so erfolgreich war, geht natürlich ganz klar an den Spieler dieser Saison. Das ist er für mich, das ist Ulisse, weil er hier auch wieder zwei Bälle zu Toren von Kane vorbereitet hat.
3: Die Trophäe hat er ja auch bekommen am letzten Spieltag, ziemlich verdient, kann man sagen, von Crystal Palace, ja, in Sphären, die vielleicht noch gar nicht abzusehen sind. Wir haben jetzt, André, über viele Akteure gesprochen, über die Trainer, auch über Führich und über Mittelstädt. Einer im Tor bei Stuttgart ist Alexander Nübel. Und da würde mich doch glatt mal interessieren, wie der heute so drauf ist nach diesem Spiel. Meinst du, die gehen getrennte Wege oder gibt es da vielleicht doch noch ein Angebot?
0: Nein, ich bin mir sehr sicher, dass sie getrennte Wege gehen. Also alles, was ich gehört habe und was auch unsere Quellen sagen, ist, dass Nübel definitiv nicht mehr zum FC Bayern München zurückkommen wird. Er kriegt wahnsinnig viel Gehalt. Man will ihn auf den Markt werfen, unter Anführungszeichen, soll also verkauft werden. Ich glaube auch nicht, dass er beim VfB Stuttgart noch eine Zukunft hat. Ich denke, dass Dennis Simon der Richtige ist dann auch und tatsächlich dann auch bei den Stuttgartern spielen wird. Jens Jörg hat auch gesagt, klar gibt es Probleme, wenn Stuttgart Champions League spielt und das dann einen, der noch nicht mal richtig Bundesliga-Format hat. Ob das dann derjenige ist, der sofort so ins kalte Wasser geschmissen werden kann, ist natürlich ein Fragezeichen. Aber ich glaube nicht, dass die Bayern nochmal 8 Millionen zahlen, dass er ein weiteres Jahr beim VfB Stuttgart bleibt, sondern ich denke mal, dass er verkauft werden soll. Noch ist der Markt eher reserviert, was ich höre. Also sagt niemals nie, dass er dann irgendwann bei den Bayern auf der Bank sitzt. Aber das bringt ja auch wieder Unruhe rein.
1: Ja, vielleicht das Ergänzung, Conny, weil es geht jetzt gerade auch um Vertragsverhandlungen mit UNDAF. Da geht es um 5 Millionen. Ja. Er verdient wohl 11 Millionen. Ein Drittel davon trägt im Moment der VfB Stuttgart. Also ich befürchte für Nübel, das ist eine ganz ungute Situation. Er hat ein Bundesligaspiel für die Bayern gemacht, ist seit 5 Jahren irgendwie verliehen, war als Kronprinz irgendwie geparkt, aber die Reise wird nicht gut zu Ende gehen, um das mal so zu sagen.
3: Heftig, ne? Ein Spiel, du sagst es, und ich habe es im Intro vor dem Spiel gesagt, 32 Pflichtspiele für Jonas Urbig. Das ist dann schon nochmal eine andere Nummer und ich glaube, da wächst auch einer ran im Bayern-Tor. Was geht im Hintergrund ab? Haben wir langsam so einen Tafelsilber schon irgendwie auf dem Rasen gesehen oder bauen die noch die Bühne auf?
0: Die bauen die Bühne auf, also dieser Bogen, DFB-Pokalsieger 2026, da steht schon. Beide Mannschaften stehen Spalier, aber zuerst kriegt ja dann der VfB Stuttgart erstmal die Medaillen und dann erst der FC Bayern München. Und momentan
1: Giovane Elber
0: mit dem DFB-Pokal, genau, der da ist und ihn jetzt gerade parat gestellt hat. Aber die Bühne, jetzt schaue ich nach unten, die steht schon, also es sollte dann bald losgehen, dass der VfB Stuttgart dann die Medaille überreicht bekommt. Aber ich glaube, ein bisschen Zeit haben wir noch, Conny, noch für die ein oder andere Frage. Das geht schon noch.
3: Fantastisch, dann können wir doch endlich über diese lange Pyro-Unterbrechung nach dem 1-0 sprechen. Also es hat so ein bisschen Sphären gehabt wie nach den ersten Videobeweisen damals. So lange hat das nach dem Tor gedauert, bis wieder gespielt wurde. Es war aber tatsächlich wegen Rauch und wegen Pyro. Und ich habe auch rausgefunden, warum. Weil beide Fanlager nämlich mit Feuer, gegen Feuer protestiert haben, gegen Pyro-Verbote im Stadion. Weiß ich nicht, was das gebracht haben soll. Wie habt ihr das erlebt?
0: Ich habe es ehrlich gesagt einfach schwach erlebt. Das ist ein Fußballfest, das ist ein Hammerfinale. Das ist großartig gewesen, was sie bis dahin, bis zu diesem ganzen Pyroblödsinn gezeigt haben. Allein die Choreografien am Anfang da, mit den Bildern, die sie da gezeigt haben, hochgefahren haben. Das war so schön überlegt. Es wurde so toll gefeiert schon in der Stadt. Die Stimmung war großartig. Es war blauer Himmel, so ein paar kleine Quellwolken. So wie du das eigentlich dir vorstellst, wie du das haben möchtest in einem DFB-Pokalfinale. Dazu zwei wirkende Mannschaften, die auf Augenhöhe gespielt haben. Und plötzlich ist nur noch Nebel, es kratzt in der Stimme, du siehst nichts mehr, kennst die Spieler nicht mehr. Das macht einfach so ein Fußballfest kaputt.
3: Hinten raus wird es aber feierlich. Wir sehen keine Fackel mehr, glaube ich, bei euch. Es sind nur noch Schals oben und gleich gibt es eben diesen Pod. JJ Rieck und André Siems, vielen Dank bis dahin. Wir wollen es natürlich nicht verpassen, wenn der Pokal gleich in die Höhe gestemmt wird. Vielleicht wird es ja wieder Leon Goretzka sein. Muss man Angst haben bei seinen Oberarmen, dass er den zerdrückt. Vielleicht macht es aber auch Kimmich oder Neuer in Trainingsanzug. Wir sind gespannt. Das also die Analyse. Gleich die große Pokalübergabe hier live bei der Sportschau. Ist ja klar, Jens-Jörg Rieck und André Siems waren das bis hierhin und werden es auch gleich wieder sein. Bevor es glitzert und glänzt, wollen wir aber nochmal in Kurzform hören, wie dieses Spiel heute so ausgehen konnte, 3-0 nämlich, mein Kollege Jonas Dibbern hat's zusammengeschnibbelt, dieses Fußballspiel in, 1,40, Collage ab.
0: Rein geht's ins Berliner Olympiastadion zum großen Finale.
10: Jetzt geht's los. Gute Chance zum Schuss von Mittelstädt. Und dann muss er um mich runter. Demirovic zu Führich. Führich startet. Ein Weißer gegen 1, 2, 3, 4, 5. Rote Führich. Schuss. Und dann ist Orbig unten. Jetzt der Schuss. Und eine große Parade von Nübel bei diesem Hieb von Stanisic. Nächste Gelegenheit für die Bayern. Nochmal in den 16er hinein. Und dann geklärt. Ball kommt als Chipball in die 16er. Die Chance ist da für Kane. Und wie haben sie den denn noch irgendwie da vom Ball wegbekommen? Das war schon im 5-Meter-Raum. Ulisi kommt über die rechte Seite, kann den Ball jetzt hereinbringen. Gute Reingabe. Tor! Und es ist Harry King. Kane! Die Bayern führen.
0: Schon geht der wilde Tanz los im Zentrum mit Harry Kane. Könnte aus der Distanz schießen. Schuss! Latte! Abraller kommt zurück nochmal zu Harry Kane. Links auf Diaz. Diaz schon im Strafraum drinnen. Spielt jetzt ins Zentrum. Druck von Harry Kane. Schuss! Tor! Für die Bayern. Doppelpack. Harry Kane, 80. 2-0 für die Bayern. Kane guckt. Ball ist freigegeben. Schaut. Atmet zwei. Dreimal durch, Blick in Richtung Nübel, Tippelschritte, rechts unten, Tor! 3-0 für den FC Bayern München, das war's. Das Ding ist heute hier und jetzt durch. Jetzt ist nämlich Schluss, Harry Kane! Der Harry Kane schießt die Bayern zum nächsten Titel.
3: So war das. Und jetzt zieht's uns wie ein Husky auf die Bühne. Wir wollen die Pokalübergabe hören mit JJ Rieck und André Siems.
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0: Die Stuttgarter haben ihre Medaille überreicht bekommen und die Stuttgarter stehen jetzt Spalier. Oben die Bühne ist bereitet und in der Mitte steht in golden glänzend der DFB-Pokal, wo schon FC Bayern München eingraviert ist als DFB-Pokalsieger 2026. Und JJ, jetzt geht's los. Jetzt bekommen die Bayern die Siegerplaketten.
1: Die Bayern, angeführt von Spielern, die hier entscheidenden Anteil ran hatten. Beispielsweise ein Kimmich, ein Stanisic, ein Karl, der kam. Und vor allen Dingen dann der Mann an der vierten Position, der hier auf die einfache Formel heruntergebrochen den Stuttgartern den Abend vermiest hat. Harry Kane schlägt den VfB Stuttgart. Sein Hattrick hat dieses Pokalfinale in dieser Nacht, in der jetzt mittlerweile dieser ganze Ring hier über der Arena in Rot getaucht ist. Alles immer noch ein bisschen vernebelt, aber sehr schön, dass die meisten, fast alle, der 74.000 geblieben sind für diesen magischen Moment. Wenn dann der Pokal 6,25 Kilo schwer, einen halben Meter hoch, Gold und mit reichlich Turmalinen und Bergkristallen verziert in den Himmel gereckt wird. Das wird das 21. Mal sein, dass die Bayern diesen Pokal nach oben halten dürfen. Manuel Neuer ist mittendrin im Feierpool
13: Und einer, der Nationaltrainer, hat auf der anderen Seite bei den Verlierern heute einen gesehen, den er vor 2 Tagen ausgebotet hat. Und Mittelstädt, Maxi Mittelstädt, war für mich heute der Mann beim VfB, der großen Anteil daran hatte, dass es zur Halbzeit noch 0-0 stand. Der VfB war das bessere Team, hat die Bayern ordentlich genervt, hat sie gejagt, hat sie gestresst. Und sie hat Probleme beim Spiel mit dem Ball. Und der Kakadu, André, der ist auch wieder da.
0: Ja, eine Überraschung. Der kommt von einem Nobelrestaurant, von einem Münchner, wo die Bayern gefeiert haben einst. Und der Besitzer hat gesagt, okay, wenn der Kakadu überall dabei ist, dann schenke ich ihn euch. Das Ding ist einige tausend Euro wert, ist inzwischen schon wieder nachgekauft worden und ist auch wieder in diesem Nobelrestaurant. Aber das Original ist inzwischen beim FC Bayern München. Vincent Kompany ist der Vorletzte, der die goldene Medaille überreicht bekommt. Übrigens Harry Kane hat sie sich gleich angeguckt und gleich 3-mal gebusselt. Das ist für ihn wirklich eine ganze Menge wert, dass er zum ersten Mal in seiner Karriere ein Pokalfinale gewinnt. Und jetzt kommt der Kapitän, hier kommt die Wade der Nation, hier kommt Manuel Neuer, der mächtig mitgefeiert hat, bekommt als letzter die Plakette von Bernd Neuendorf, dem DFB-Präsidenten, überreicht und hat unglaublich viel getanzt. Also ich hoffe, der Wade hat das nicht geschadet. Wir brauchen ihn dringend und vor allen Dingen seine magischen Momente, wie gegen Real Madrid oder phasenweise dann auch gegen Paris Saint-Germain. Der DFB-Pokal wird jetzt überreicht von Bernd Neuendorf in die Hände von Manuel Neuer. Alle Bayern hauen die Hände nach vorne und jetzt wird der Pokal nach oben gereckt. Goldener Konfettiregen fällt herab über die Spieler des FC Bayern München. Pokalsieger 2026, Rekordpokalsieger, 21 Siege in 25 Finalspielen. Diese Bayern sind einfach der absolute Wahnsinn. Und nicht nur ein Konfettiregen geht herab, sondern die ganze Arena, das Stadion, getaucht in Rot und Weiß. Und was ich richtig schön finde, Jens-Jörg, auch die VfB Stuttgart-Fans sind geblieben, sind nicht gegangen, vereinzelt natürlich schon, aber auch die sind da und zollen heute hier dem Sieger Respekt.
13: Ja,

0: natürlich in Richtung Himmel geht. Er wird die Bayern verlassen. Der Mann, der jetzt hier seinen dritten Pokalsieg feiert. 7-mal war er Meister auch schon gewesen. Und es geht von einem zum anderen. Und jetzt mit Kimmich wieder nach oben. Und immer wieder wird der, der den Pokal nach oben stemmt. Wir haben gelernt, er ist nicht so leicht, 6 Kilo. Der wird dann immer sozusagen als Parodie von den anderen wie im Chor mit ebenfalls nach oben gerissenen Armen gefeiert.
1: Genauso auch Dario Upamecano. Für ihn das erste Mal, dass er den DFB-Pokal gewinnt mit dem FC Bayern München. Und derjenige, der eigentlich das gar nicht so gerne mag, wenn er im Vordergrund steht, nämlich Michael Olise. Unten auf Höhe der Oberschenkel wird er so ein bisschen gewackelt und dann reicht er ihn nach oben und gibt ihn sofort allerdings weiter an Josip Stanisic.
0: Wir sehen auch, dass wir jetzt schon bei den Feierlichkeiten sind. Olise hatte sich ja die Haare zum Zopf gebunden. Ja. Jetzt hat er die geöffnet. Wir sind also schon in der lockeren Phase.
1: Absolut, absolut. Und es heißt ja auch immer bei den Bayern, dass wenn er in der Kabine ist, dass er einer der Taktgeber ist und vor allen Dingen auch so ein richtiges Stimmungsbarometer. Also einer, der die ganzen Spiele auch noch mitreißen kann. Alle freuen sich. Bertel ist übrigens auch da. Wer sich fragt, was redet er denn da? Wer ist denn dieser Bertel? Ja, das ist ein 19-jähriger Torwart auf Seiten des FC Bayern München, der beim FC Bayern München 2 spielt. Dritter Torwart heute hier gewesen. Also für ihn auch was ganz Besonderes. Es ist der 83. DFB-Pokalfinale und der FC Bayern München hat gewonnen. Und diese 83, die wird jetzt ganz groß beleuchtet über dem Berliner Olympiastadion. Ich bin mir sicher, das wird heute eine rauschende Nacht werden für die Bayern-Spieler. Einige werden sich verabschieden, aber andere werden vielleicht sogar zu neuen Höhen nochmal auftreten. Und einer, der ist schon immer ganz nah dran am Pokal, das ist Harry Kane. Und ganz kurz noch ein Satz, nämlich zum Trainer, zu Vincent Kompany, der die Meisterschale bei der Meisterfeier auf dem Münchner Marienplatz vergessen hat. Und wie hat Joshua Kimmich gesagt, der kriegt die Schale bzw. den Pokal definitiv heute nicht, weil sonst bleibt er in Berlin, wenn wir morgen nach Hause fahren, nach München.
0: Mein Vorschlag wäre natürlich, dass die Pokal bei Harry Kane übernachtet, weil selten war die Wahl zum Man of the Match einfacher als in dieser Nacht des 23. Mai. Und wenn sich die 74.000 und natürlich die Millionen bei uns im Radio und unseren ARD-Übertragungen an diese Nacht erinnern werden, in Monaten, in Jahren, in Jahrzehnten, dann werden sie eines sagen, wir waren dabei, als Harry Kane mit 3 Buden die Stuttgarter nach Hause geschickt hat. Er war der Mann, der diese Nacht geprägt hat. Harry Kane schlägt Stuttgart. Das bleibt die Schlagzeile. Hier im Berliner Westend, mittlerweile das Olympiastadion, ganz in Rot getaucht. Die Farben des FC Bayern. Die Spieler des VfB Stuttgart sind drüben immer noch auf der anderen Seite. Von den 74.000 sind bestimmt noch 72.000 da. Es war ein spannendes Pokalfinale. Anteil daran hatte neben den Bayern, die stärkste Mannschaft dieser Saison waren, sie sind der Meister, natürlich auch der VfB Stuttgart, der wieder abgeliefert hat. Wir können Danke sagen für das Pokalfinale. Oder wie es Harry sagen würde, thank you very much. Denn das ist die Sprache des Siegers. Das ist die Sprache des Mannes. Harry Kane war der Mann der Nacht in Berlin. Wir sagen Servus, Tschüss. Hier aus dem Berliner Olympiastadion. Die Bayern holen sich den 21. Pokaltitel.
2: JJ Rieck und André Siems, vielen Dank für die Sportschau an den Mikrofonen. Also der FC Bayern München gewinnt tatsächlich dieses Pokalfinale. Es ist eigentlich alles wie vor 6 Jahren, nur an diese Drohnenshow über dem Olympiastadion muss man sich irgendwie immer noch gewöhnen. Die Bayern und der VfB Stuttgart trennen sich am Ende 3-0. Das war das 83. Pokalfinale in der DFB-Geschichte. Die Bayern holen Pokal Nummer 21 und der VfB Stuttgart verpasst die Titelverteidigung. Ist aber, glaube ich, nicht schlimm. Sie spielen Champions League und das vollkommen zu Recht in der kommenden Saison. Heute war es dreimal Kane in der zweiten Halbzeit. Ich bin Konstantin Kleine und verweise euch noch auf die Sportschau-App und auf sportschau.de. Da seht ihr alle Bilder und Highlights und Interviews von diesem Fußballspiel, von diesem Finale. Es war mal wieder ein großes und es wurde Fußballgeschichte geschrieben. Harry Kane, sei Dank. Wir hören uns dann wieder zur Relegation hier bei Sportschau Live am Montag um die Bundesliga. Paderborn gegen Wolfsburg. Ein Tag später ist es Fürth gegen Essen. Beide Male ab 20.20 Uhr live. Wisst ihr Bescheid. Bis dahin also, liebe Leute, macht's gut. Habt noch ein sportliches Wochenende. Tschüss, eure Sportschau.
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